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0: Hallo und herzlich willkommen zur Women's Bar im Juli. Das ist die letzte Folge vor der Sommerpause. Das heißt, im August wird es keine Women's Bar geben. Die nächste Women's Bar-Folge erscheint dann am ersten Freitag im September. Also bis dahin habt ihr eine kleine Pause, aber ich kann schon mal so viel versprechen. Die nächste Folge wird richtig, richtig toll und ich freue mich schon total drauf. Aber ich sag jetzt noch nicht, um was es gehen wird. Genau, vielleicht zum heutigen Thema. Heute werde ich mal mit dem kleinen, relativ persönlichen Intro starten. Das mache ich ja normalerweise gar nicht so sehr, aber ich finde in dem Kontext irgendwie für mich voll wichtig, mich darin auch zu positionieren. Als ich angefangen habe, mich intensiv mit patriarchalen Gesellschaftsstrukturen oder sexualisierter Gewalt und feministischer Theorie auseinanderzusetzen, da kam bei mir ehrlich gesagt erstmal so ein High. So ein High, das sehr im Kollektiv und im Wir stattgefunden hat. Das Patriarchat will ja eigentlich irgendwie, kommt mir vor, immer wieder, dass wir denken, dass wir individuell Schuld an Blicken haben, die uns zugeworfen werden, an ungleicher Behandlung oder an Gewalt oder einem unguten Gefühl, das uns hier und da mal beschleicht. Sei es an der Kasse, wenn der Kassierer mal nur wieder mit unseren Nippeln redet oder nachts auf dem Nachhauseweg, wenn wir uns unwohl fühlen, in heterosexuellen Beziehungen, wenn wir nicht ernst genommen werden und so weiter. In diesem Wir oder in diesem Kollektiv zeigt sich die Wiederholung. Und letztlich sind wir alle ZeugInnen dieser Struktur. Und nach diesem aktivistischen High, das ich da irgendwie empfunden habe, kam bei mir schon irgendwann so ein bisschen so ein Low, stark mit diesem Gefühl verbunden, ja, ich kann ja die Struktur nicht ändern, ich kann ja das System nicht ändern, es bringt ja alles irgendwie doch nichts. Und wo ich anfangen kann, das ist eben doch bei mir selber. Und deswegen habe ich mich in diesem Low dazu entschlossen, eine Psychotherapie zu beginnen und mich mit meinen individuellen Wunden auseinanderzusetzen, auf die Suche zu gehen. Und diese Prozesse, die Auseinandersetzung mit der Struktur einerseits und die Auseinandersetzung mit dem Selbst, mit mir selber andererseits, waren ja in mir selbst nie voneinander getrennt. Aber sie wurden getrennt voneinander bearbeitet. Nicht, weil ich das so wollte, sondern weil die Institutionen das irgendwie so hergegeben haben. Aber macht das eigentlich Sinn? Irgendwie diese Frage spukt seitdem in meinem Kopf. Wie passt diese feministische Forderung, die ja eigentlich so grundlegend ist, dass Privates immer auch politisch in diese Konflikte? Sollte Therapie politischer sein oder sollte Aktivismus individueller und privater sein? Diese Fragen trage ich schon eine Weile mit mir rum und heute habe ich, glaube ich, die perfekte Gesprächspartnerin, um über viele Themen in diesem Kontext mal zu sprechen, und zwar Paula Kittelmann. Paula Kittelmann ist Psychologin und tiefenpsychologische Psychotherapeutin in Ausbildung. Seit 2021 ist sie Mitglied im VLSP Sternchen, also dem Fachverband für queere Menschen in der Psychologie, und arbeitet als Therapeutin queersensibel. In ihrer wissenschaftlichen Tätigkeit setzt sie sich mit sexualisierter Gewalt, dem Male Gaze und den Auswirkungen von Misogynie auf Individuen auseinander. In ihrem Podcast Mythos Psyche, den ich schon an der Stelle sehr empfehlen kann, stellt sie Fragen. Und zwar vor allem an Menschen, die wie sie finden, die Psyche bildet sich immer innerhalb von Gesellschaftsstrukturen und sollte deswegen immer mitgedacht werden. Hallo Paula, schön, dass du heute hier bist.
1: Hallo.
0: Zunächst möchte ich dir vielleicht eine Frage stellen, die du normalerweise deinen Gästinnen stellst. Und zwar, was sind deine Fantasien oder Assoziationen mit Mythos Psyche, also mit dem Namen deines Podcasts, aber ja auch einem, sag ich mal, geflügelten Begriff?
2: Ja, ist spannend, die Frage selber mal gestellt zu bekommen. Ich habe mir natürlich so ein bisschen Gedanken gemacht im Vorfeld, als ich den Podcast gestartet habe, warum ich den so nenne oder wie ich den nennen soll. Also es sind zwei Dinge, die da zusammenkommen. Zum einen eben genau das, die Psyche ist für viele Menschen einfach immer noch irgendwie voll der Mythos. Das kann man nicht so richtig greifen. Manche Leute sagen, ich bin verrückt im Kopf oder mein Geist oder Seelenzustände, und dann gibt es wieder so ein neurobiologische Ansätze, die so psychische Vorgänge sehr viel mit Hormonen und Neurotransmittern irgendwie. Aber es ist so, auch alle Theorien, ne, nun komme ich aus der tiefen Psychologie, also psychodynamische Theorie, kleine Schwester von der Psychoanalyse, auch das ist ja eine sehr umfassende Theorie, aber alles eben wieder nur so ein grober Versuch, irgendwie was zu greifen, was man ja nicht greifen kann, im wahrsten Sinne des Wortes, was sich nur irgendwie indirekt ja auch immer äußert, also im Verhalten, im Erleben, im Zwischenmenschlichen oder in der Gestaltung zwischenmenschlicher Beziehungen. Und das andere ist, dass natürlich auch psychische Vorgänge, also vor allem natürlich psychische Erkrankungen, immer noch sehr stigmatisiert sind in unserer Gesellschaft. Und da ja auch sowas, naja, sowas Unheilschwangeres manchmal irgendwie mit drin hängt in dieser Stereotypisierung, in dieser Stigmatisierung, also wie sowas Bedrohliches, ne? Und Mythen haben ja auch manchmal sowas so, oh, puh, weiß ich nicht, kann ich nicht greifen, finde ich irgendwie gruselig. Also das war so die eine Überlegung. Und das andere aber eben genau auch, dass in diesem, wir können die Psyche irgendwie nicht greifen und trotzdem versuchen wir das, ne? Trotzdem gibt es Diagnosekategorien, Menschen werden in Schubladen gesteckt, aber was vernachlässigt wird, ist der Einfluss der Gesellschaft. Oder was heißt vernachlässigt? Natürlich nicht immer und nicht von jedem und nicht überall, aber also wenn ich mir jetzt die klinische, die Psychologie als Bildungsbereich anschaue, ne, im Studium oder in der Ausbildung. Es kommt fast nie zur Sprache oder nur sehr geringfügig. Ja, genau, du guckst schon so, es ist einfach sehr absurd, auch immer noch. Also ich halte ja Vorträge für Studierenden und ich sage auch immer, also als ich studiert habe, und dann sagen die, na, das ist immer noch so. Und das ist für mich einfach auch so ein bisschen so ein Rätsel, na, warum das so ist. Die Frage habe ich mir nun inzwischen auch selber beantwortet, aber eben auch etwas, wo ich versuchen möchte, das ein bisschen mehr zu entschlüsseln. Und das ist quasi der Versuch im Podcast mit den Gästinnen ja auch letztendlich.
0: Was ist denn gerade so ein Thema, vielleicht noch so als zweite Einstiegsfrage, was bei dir in diesem Kontext gerade oben aufliegt? Ich meine, wenn man so die letzten Themen in deinem Podcast so durchgeht, mit denen du dich auseinandergesetzt hast, da gehen ja alle in eine ähnliche Richtung. Eben so, was ich jetzt auch gerade schon einleitend gesagt habe. Aber gibt es da gerade so eine Frage oder so ein Rätsel, das ganz oben aufliegt, wo du sagst, so, das ist gerade mein kleiner Mythos, mit dem ich mich gerade auseinandersetze?
2: Also spannenderweise ist es tatsächlich, deswegen passt sehr gut, dass heute nun diese Podcast-Aufnahme ist, das Thema, was gerade sehr eingehend irgendwie bei mir stattfindet, ist der Male Gaze, also der männliche Blick, den wir ja auch verinnerlichen. Ich hatte dazu ein Gruppenseminar gegeben vor einem Monat, da hatten wir 5 Sitzungen gemacht und hatte auch selber noch eine Podcast-Folge geplant. Mal gucken, wie viel wir heute besprechen, ob das dann auch nötig wird. Der Male Gaze ist ja auch nur ein sehr geringer Teil des kompletten patriarchalen Gesellschaftssystems, aber wie du ja auch selber schon gesagt hast, man merkt das ja auch an sich selbst, also es ist gerade auch, glaube ich, so ein bisschen so eine individuelle Auseinandersetzung bei mir. Also das ist das eine. Und das andere ist aber tatsächlich eher so das System Psychotherapie. Also sowohl das Ausbildungssystem als auch die ganzen Engpässe, also die Unterversorgung. Warum ist das so? Wieso wird es Menschen so schwer gemacht, einen Psychotherapieplatz zu bekommen? Ich meine, da sind wir ja nun in Deutschland zwar schon so, dass es von der Kasse bezahlt wird, rein theoretisch, wenn man dann einen Platz bekommen würde. In anderen Ländern ist das nicht so. In Frankreich zum Beispiel werden nur Behandlungen beim Psychiater von der Kasse bezahlt. Psychotherapie ist komplett privatisiert, was ich absurd finde, weil man sich dann ja überlegen kann, welche Menschen haben dazu überhaupt einen Zugang. Also das ist so ein bisschen das andere Thema, wo ich innerlich gerade sehr viel bin.
0: Ja, gibt es ja einige EU- und europäische Länder, wo das so ist. Ich habe in Österreich studiert, da ist das, glaube ich, auch so. Mhm. Vielleicht mal ganz grundsätzlich, würdest du sagen, in der Psychologie wird Diskriminierung anders gefasst als vielleicht so in der Gesamtgesellschaft und wie würdest du es definieren?
2: Also mir persönlich ist da jetzt psychologiespezifisch nichts über den Weg gelaufen. Es ist auch nicht so, als hätte ich da jetzt irgendwas im Studium gelernt oder so in der Ausbildung. Ne? Also da kann ich jetzt nur noch mal an Timo Slotter verweisen. Der hat ein Lehrbuch geschrieben, Klinische Psychologie, diskriminierungssensibler Psychotherapie, der das dann auch noch mal ein bisschen mehr aufdröselt. Aber im Grunde wird die Diskriminierung in der Psychologie genauso gefasst. Ne? Also letztendlich fassen wir unter Diskriminierungserfahrungen alles, was ein bestimmtes Verhalten gegenüber einer Gruppe von Menschen ist oder Angehörigen einer bestimmten Gruppe. Man sagt marginalisierte Gruppen, also Menschen, die vermeintlich ja in einer Minderheit sind. Und gegen diese Gruppen gibt es meistens Vorurteile, Stereotype. Ne? Rassismus ist das beste Beispiel oder das griffigste Beispiel oder Queerfeindlichkeit. Und diese Stereotype gegen eine bestimmte Gruppe äußern sich dann in unangemessenem oder ungerechtfertigtem Verhalten gegenüber Personen, die dieser Gruppe angehören. Und zwar ausschließlich aufgrund der Zugehörigkeit von diesen Personen zu eben dieser Gruppe. Und diese Ungleichbehandlung, die wird nicht nur von Personen ausgeführt, also eine individuelle Diskriminierung wie Beleidigungen, Äußerungen von Vorurteilen, eine Ungleichbehandlung oder tatsächlich auch eben Gewalt, aber eben auch von Institutionen, ne? Das nennt man dann institutionelle Diskriminierung, zum Beispiel unbezahlte Care-Arbeit oder Racial Profiling, also dass Personen of Color häufiger und ungerechtfertigt von der Polizei angehalten werden. Und gesamtgesellschaftlich sagt man dann, es ist eine strukturelle Diskriminierung, also wenn sozusagen die Diskriminierung auf einem gesamtgesellschaftlichen Level stattfindet und so irgendwie schwer greifbar ist, also zum Beispiel, dass Menschen mit einem nicht deutsch klingenden Namen häufig Schwierigkeiten haben, eine Wohnung zu finden oder die Gender Pay Gap oder so. Also diese Diskriminierung hat eben in der Gesellschaft verteilt verschiedene Stufen. Und das wiederum, und dazu kommen wir ja sicher nicht noch, also die Rolle in der Psychologie spielt es halt deswegen, weil es ja eine Belastung ist, eine Diskriminierungserfahrung zu machen.
0: Kannst du das vielleicht direkt ein bisschen genauer erläutern? Also was hat das für direkte Auswirkungen auf das Individuum und wie äußert sich das? Also wie kann man das in der Therapie beobachten?
2: Also natürlich ist erstmal eine Diskriminierungserfahrung eine konstante Stresserfahrung. Also sowohl das Indirekte und auch das Direkte. Also das allerbeste Beispiel ist natürlich eine Gewalterfahrung. Ne? Wenn ich zum Beispiel eine queere Person bin, genderqueer, also Menschen sehen mir das vielleicht auch an oder ich bin in einer homosexuellen Beziehung, gehe mit meinem Partner, Partnerin oder so nach draußen und ich erlebe Gewalt, also körperliche Gewalt, aber auch verbale Gewalt. Dass Gewalt eine Belastung ist für unsere Psyche, ist ja irgendwie klar. Im schlimmsten Fall kommt es zu einer Traumareaktion, also zu einer Traumafolgestörung. Aber ganz oft gibt es auch sogenannte Mikroaggressionen, also sozusagen so ganz kleine Gewaltformen, die sind wie Nadelstiche und die finden einfach konstant statt. Ne? Also Blicke, Catcalling beim Sexismus wäre so ein Beispiel, das ist was, das passiert irgendwie ständig. Und man würde jetzt nicht sagen, ich wurde gecatcalled, deswegen gehe ich jetzt in Psychotherapie wegen einem Vorfall. Es ist die Konstanz dieser Dinge, also das immer wieder Erleben von den großen Gewalterfahrungen bis hin zu sozusagen den kleineren Vorfällen, was eine hohe Belastung darstellt. Einerseits ne, kann es natürlich Traumafolgestörungen geben. Es gibt jetzt auch in den USA hat Carter ein Interview entwickelt für Menschen mit Rassismuserfahrungen, um den traumatischen Gehalt von Rassismuserfahrungen darzustellen. Aber ansonsten ist es ja auch so, dass es einfach eine konstante Stresserfahrung ist. Also es ist stressig, permanent sich in Gefahr zu fühlen oder beleidigt zu werden oder sich ungleich behandelt zu fühlen. Und wir wissen aus der klassischen klinischen Psychologie, biomedizinisch ist ganz klar, dass chronischer Stress einen sehr negativen Impact auf unsere Psyche hat. Also nicht nur körperlich, ne, chronische Herzerkrankungen, unser Hormonhaushalt gerät durcheinander durch die ständigen Stresshormone, permanente Anspannung, aber auch Angstzustände bis hin zu Depressionen. Wir verinnerlichen diesen negativen Blick der Gesellschaft auf uns und das hat was, ne, macht was mit unserem Selbstwert. Also es hat total weitreichende Folgen auf die Psyche, diese Erfahrung zu machen.
0: Ja, danke. Für mich stellt sich sofort die Frage, vielleicht positiv herangegangen, also gar nicht so problematisieren, könnte man wahrscheinlich jetzt eine halbe Stunde drüber reden, wie problematisch das ist, dass das eben nicht wahrgenommen wird oder nicht bearbeitet wird von vielen TherapeutInnen oder vielleicht nicht so ausreichend. Aber wie würdest du denn sagen in dem Kontext, dass eine diskriminierungssensible Psychotherapie aussehen könnte, also dass man darauf wirklich Acht gibt und das in die Therapie zu inkludieren?
2: Also es fängt natürlich überhaupt erstmal damit an, sich dieser gesellschaftlichen Einflüsse bewusst zu sein. Und wir werden, also sowohl allgemein lernen wir das nicht in der Schule, als auch eben in der klinischen Psychologieausbildung im Studium und in der Psychotherapieausbildung lernen wir das nicht, dass sozusagen bestimmte Dinge aus unserer Gesellschaft uns krank machen können, körperlich und psychisch. Also sich erstmal dahingehend weiterzubilden, das ist ganz wichtig, weil es ist immer noch in den, also ich würde mal sagen, 98% der Ausbildungsinstitute nicht Teil des Curriculums und auch in den Unis. Es gibt studentische Initiativen zu kritischer Psychologie, es gibt Personen, die individuell Fortbildungen anbieten. Jetzt war Stefanie Kuff-Schöttler erst bei mir zu Gast im Podcast. Sie hat die Deconstruct Academy gegründet, wo es Weiterbildung für rassismussensible Beratung zum Beispiel gibt. Aber man muss sich halt privat einfach darum kümmern. Also man muss auch willens sein, sich da da weiterzubilden, weil man bekommt es einfach nicht auf ein Silbertablett serviert. Das ist das eine. Und dann, wenn man um diese zum Beispiel Diskriminierungserfahrungen in unserer Gesellschaft weiß und die Mechanismen versteht und auch weiß, was es beinhaltet, dann kann man natürlich auch im Therapieraum ganz anders darauf eingehen, okay, sitzt mir da eine Person gegenüber, die zum Beispiel Diskriminierungserfahrungen macht? Was bedeutet das für die Psychotherapie? Was bedeutet das für die Psyche schon dieser Person? Na, da geht es auch um einen sozialen Status. Wir reden ja ganz oft über, dass das soziale Netz ist so wichtig. Wir brauchen irgendwie Freundinnen, wir brauchen Verbindungen, wir brauchen eine Stütze. Was bedeutet das fürs soziale Umfeld, wenn eine Person Diskriminierungserfahrungen macht? Wie ist die finanzielle Situation? Ist die Person armutsbetroffen? Da macht man sich ganz andere und existenzielle Sorgen. Und man kann das nicht mit einem Positive Mindset, sage ich jetzt mal zum Beispiel, irgendwie wegtherapieren, ne? Sondern mit diesen Existenzängsten muss in der Therapie anders umgegangen werden. Und auch die daraus entstehenden Zwänge für Personen müssen ja irgendwie berücksichtigt werden. Also wie tragen diese gesellschaftlichen Einflüsse bei zu der Situation und zu den Symptomen, wie sie die Person gerade hat? Das ist das eine. Und das andere ist natürlich eine machtkritische Haltung in der Psychotherapie auch, sich selbst gegenüber. Ne? Also nicht nur sagen, ah, Sie da draußen als BIPOC, Sie machen ja Rassismuserfahrungen, das sowieso nicht, aber ich übertreibe jetzt. Und das ist schlimm und das, darunter leiden Sie und jetzt machen wir mal Therapie, sondern eben auch innerhalb des Therapieraums, wo ja sowieso schon eine Machthierarchie entsteht, da kommt eine Person, wir wissen alle, wie schwer der Zugang in die Psychotherapie ist. Therapeutinnen bekommen ja auch irgendwie so eine, ich sag mal, wir sind ja die Heilberufe, ne? Wir machen Personen wieder gesund. Da kommt ganz schnell auch sowas Narzisstisches raus von ich weiß, was richtig ist für die Person. Zu mir kommen Leute, weil sie Ratschläge wollen. Ne? Also das ist ja auch so eine Überhöhung irgendwie. Das muss man sowieso kritisch reflektieren und dann aber eben auch nochmal eine innere Reflexion von diesen verinnerlichten Diskriminierungsfacetten. Ne? Also ich als weiße Therapeutin muss im Therapieraum immer reflektieren, welche Rassismen habe ich internalisiert, wie könnte sich das äußern. Ein Mann als Therapeut muss immer reflektieren, was hat er für sexistische Einstellungen. Ich muss auch sexistische Einstellungen als Frau reflektieren, ne? Weil ich kann ja auch Sexismus internalisieren. Also ständig dieses, was habe ich auch verinnerlicht und was kann ich reproduzieren, auch im Therapieraum, auch innerhalb dieses Machtgefälles. Sich auseinandersetzen mit eigenen Mikroaggressionen und diskriminierenden Verhaltensweisen ja letztendlich auch. Ne?
0: Also das eine ist praktisch ein bisschen wie so Vor- und Nachbereitung auch zur Selbstreflexion. Kannst du noch wie so vielleicht noch ein paar Tipps geben oder einen Einblick darin, wie das im Therapiesetting anders aussehen könnte oder sieht das anders aus, wenn man jetzt diskriminierungssensible Therapie praktiziert?
2: Also natürlich fängt es schon bei der Anamnese an, ne? Also dass man halt überhaupt auf dem Schirm hat, man könnte berücksichtigen, dass diese Person vielleicht diese oder jene Erfahrung macht. Ne? Also ich meine, man setzt sich jetzt nicht hin und fragt, machen Sie eigentlich Sexismuserfahrungen? Machen Sie eigentlich Rassismuserfahrungen? Weil die meisten Leute, vor allem die sich irgendwie vielleicht zum Beispiel nicht in einem aktivistischen Kontext befinden, selbst wenn sie diese Erfahrung machen, würden das vielleicht gar nicht so bezeichnen. Ne? Sondern da kann man fragen, wurden Sie schon mal beleidigt aufgrund dessen, wie Sie aussehen oder keine Ahnung, ne? So ein bisschen umschreiben und das einfach anamnestisch auch, man kann das auch erstmal einfach als Hypothese mit auf dem Schirm haben. Ne? Wenn eine Person zu mir kommt, die genderqueer ist, kann ich davon ausgehen, dass sie irgendwie geartete Diskriminierungserfahrung gemacht hat. Ich muss das noch nicht gleich zur Sprache bringen. Ich kann warten, ob die Person das selber bringt. Ich will ja nichts überstülpen, ne? Aber das einfach so als Arbeitshypothese quasi von Anfang an auch mit dabei haben. Und also es wird sich wahrscheinlich nicht verhindern lassen oder das passiert, das ist auch gar nicht schlimm, dass man vielleicht zum Beispiel auch mal irgendwie was äußert, was einfach nicht gut ist der Person gegenüber, ne, was diskriminierend ist. Aber dafür sensibel zu sein, wenn man darauf hingewiesen wird, zum Beispiel auch eine Fehlerkultur zu etablieren, das ist auch wichtig für die therapeutische Beziehung. Ne, also meine Patientin kann auch kommen und sagen, ich habe mich letzte Woche so über sie geärgert, weil lala, so, ne? Und genauso können Personen ja auch kommen und sagen, ja, mich hat das verletzt, was sie letzte Woche gesagt haben, dass sie ständig gefragt haben, wo meine Eltern herkommen oder so, ne? Und da offen zu sein und nicht in dieses, oh Gott, ich schäme mich, jetzt fühle ich mich schuldig, dann werde ich defensiv, sondern das halt wirklich zu halten. Darum geht es ja in der Psychotherapie, zu halten und zu sagen, okay, da haben sie mich erwischt. So, das tut mir total leid. Und das irgendwie gemeinsam zu reflektieren, das kann ja auch was sehr Heilsames sein. Also da einfach offen zu bleiben. Also letztendlich, na, man kann das so schwer pauschalisieren, weil du ja auch nie weißt, wie die Person zu dir in die Therapie kommt. Also und an welchem Punkt sie zum Beispiel schon selber ist in der Reflexion mit ihren Diskriminierungserfahrungen. Aber was halt zum Beispiel viele queere Menschen berichten oder eben auch Personen of Color, dass sie das Gefühl haben, sie müssen, um bei dieser Person in Therapie sein zu können, erstmal eine politische Bildungsarbeit machen. Ich mache Rassismuserfahrung, das bedeutet das und das. Sie sagen da was Diskriminierendes und so weiter und so fort. Und das kann natürlich nicht sein.
0: Ja, das finde ich irgendwie voll den guten Punkt. Macht es, würdest du sagen, gesünder zu wissen, dass man diskriminiert wird? Oder kann es auch Situationen geben, in denen es besser ist zu copen? Im Sinne von, das ein Stück weit auch unsichtbar zu machen für sich selbst oder eben nicht so dolle hinzuschauen. Also diese klassische Situation von auch internalisierten Sexismus von Frauen, so dieses so, ja, also ich fühle mich auch mit gemeint, wenn jemand mich gendert oder also ich als Frau erfahre gar keinen Sexismus oder sowas. Also fühle mich manchmal auch unwohl darin, dann zu sagen, doch, das tust du. Weil ich mir so denke, naja, irgendwie, ja, will ich jetzt ja auch nicht jemand dann so brutal darauf drücken. Aber es kann natürlich auch irgendwie gerade diese Erklärung, was ich auch in der Einleitung gesagt habe, dieses Gefühl, ich bin das gar nicht alleine oder so, kann ja auch erlösend sein in a way. Ja, was denkst du da aus therapeutischer Sichtweise?
2: Beides. Also als erstes ist es mal wichtig zu sagen, es ist nicht unsere Aufgabe, Menschen, also vor allem nicht als Therapeutinnen, aber auch sonst nicht, also natürlich kommt drauf an, was man für Bildungsarbeit macht, aber Menschen sozusagen das Coping wegzunehmen. Also hinzugehen und zu sagen, ey, weißt du eigentlich, dass du diskriminiert wirst, weißt du, was das strukturell bedeutet? Ganz schön scheiße, das ist schrecklich, sowas zu realisieren, ne? Hast du selber gesagt, man wird auf einmal so hoffnungslos und denkt sich so, fuck, unsere Gesellschaft. Und da, das kann man keinem Menschen aufzwingen, sich mit diesen Gefühlen zu konfrontieren. Also da vorsichtig sein und gucken, merkt man, dass die Person das gerne, also ne, sich da weiterbilden will, dass sie verstehen will, dass sie anfängt, Dinge zu sehen und dann irgendwie dabei zu helfen und zu begleiten. Das ist, glaube ich, wichtig. Aber ne, wie du gesagt hast, viele Dinge sind Coping. Also bleiben wir jetzt mal beim Sexismus zum Beispiel. Es ist für Frauen in vielen Fällen nicht immer, wir reden da jetzt nicht von sexualisierter Gewalt, aber in vielen Fällen ist es für Frauen sicherer, complicit im System zu sein. Also sich zu schminken, sich die Beine zu rasieren, sich dies, sich das, um eben nicht zum Beispiel eine Abwertung zu erfahren. Und es ist vollkommen okay, wenn man sagt, boah, ich habe heute wirklich keine Energie, mich mit diesen Blicken auseinanderzusetzen. Ich rasiere mir jetzt die Beine, weil. Das kann man finden, wie man will, aus einer feministischen Haltung. Aber wenn die Person für sich entscheidet, ich habe heute nicht die Kraft, mich damit auseinanderzusetzen, dann ist es in Ordnung. Ne? Oder zu sagen, ich werde gecatcalled und ich lache halt mit, weil ich habe Angst, wenn ich da Widerworte gebe, dass mir dann noch schlimmere Gewalt widerfährt. Also das hat auch einen Schutzaspekt, das Internalisieren. Und es gibt tatsächlich auch eine Studie, ich kann dir die schicken, wenn du die in die Shownotes packen willst oder so. Es ging um ein Konzept, das heißt Silencing the Self. Da kommen wir vielleicht später noch drauf. Aber auf jeden Fall wurde in der Studie untersucht, wie sexistische Erfahrungen, also sowohl im letzten Jahr als auch im gesamten Leben, sich auswirken auf die psychische Belastung. Und da kam raus, dass ein internalisierter Sexismus tatsächlich die negativen psychischen Folgen abgeschwächt hat. Weil man halt sich nicht so bewusst, ich will jetzt hier keine Lanze brechen dafür, dass wir alle bitte nicht mehr reflektieren sollen, so ist das nicht gemeint, aber ich sag nur, das ist in manchen Fällen ein Schutzmechanismus, nicht immer, weil sexualisierte Gewalt passiert uns egal, ob wir es internalisiert haben oder nicht und ob wir es dismantelt haben oder nicht, ne? Also deswegen muss man da wirklich vorsichtig sein, was man da für ein Take draus mitnimmt, ne? Aber so dieses, ha, der Chef fasst mir an den Hintern und ich lache mit und hihihi, das geht mir besser abends, wenn ich mich nicht rumquäle, dass der mich da jetzt sexualisiert hat. Ne? Also es ist einfach so. Und das heißt aber nicht, dass wir nicht auf einer strukturellen und gesamtgesellschaftlichen Ebene uns das angucken müssen und verstehen. Weil dann, das ist nämlich der nächste Punkt, wenn wir verstehen, ich fühle mich die ganze Zeit so elend in meinem Körper, weil die Gesellschaft das möchte, weil das einem Zweck dient. Dann kann man auch wütend werden. Und Wut kann super empowernd sein. Dann kann man sich connecten. Dann kann man sich, ne, also diese Vereinzelung von, was ist mit mir falsch? Ich bin hässlich. Ich bin keine, in Anführungsstrichen, gute Frau. Sich dann mit anderen darüber aufzuregen und sagen, weißt du was? So, ist doch scheißegal. Bist doch toll. Oder das ist ja sehr empowernd. Und deswegen ist es natürlich auch irgendwie trotzdem wichtig, das sich bewusst zu machen. Ne? Und ich glaube, es ist einfach eine Frage von, Wo steht man individuell gerade einfach selber, an welchem Punkt, und hat man auch die Energie, ne? Also jetzt, als ich diese Gruppe zum Beispiel beim Male Gaze gemacht habe, waren viele dann auch so, boah, ich dachte irgendwie, ich bin fertig damit. So, ich hatte das bearbeitet, jetzt ist das gerade wieder oben und ich merke, das beschäftigt mich. Ich sehe das überall. Das ist irgendwie toll und verbindend, darüber zu sprechen, aber es ist auch anstrengend. Und das ist das in der Psychotherapie. Diese Entscheidung können wir Menschen nicht abnehmen. Also ich kann nicht entscheiden, du setzt dich jetzt mal mit deinem Sexismus auseinander. Wenn die Person das mitbringt, dann bin ich da, dann bin ich offen dafür, dann reflektiere ich das mit ihr. Das ist okay, ne? Oder mal so vorsichtig irgendwie Sachen anzubieten. Das ist jetzt von der anderen Seite, ne? Aber ich habe zum Beispiel einen Patienten, der ist über 50 und in einem bestimmten Milieu, sage ich mal, unterwegs und der weint einfach nicht. Und irgendwann, das in der Mitte der Therapie, da ging es darum, warum kann er dann eigentlich nicht weinen und redet mit seinen Freunden nicht über die Probleme, die ihn beschäftigen. Und dann habe ich ihm halt, muss man vorsichtig machen, angeboten, naja, das ist ja auch gar nicht so leicht als Mann, ne? Weil da wird ja auch von einem erwartet, dass man nicht weint. Und dann kann man gucken, wie reagiert die Person. Ah ja, stimmt eigentlich. Oder sagt er so, ach ja, weiß nicht, ob das was damit zu tun hat. Und dann lässt man es wieder. Also da kann man einfach vorsichtig schauen.
0: Und genauso auch mit der Cis-Frau, die ja an Arsch gefasst wird vom Vorgesetzten die ganze Zeit. Mhm. Wenn man das copt, so erstmal irgendwie vielleicht an der Oberfläche weniger schmerzhaft in dem Moment. Aber wenn ich an die Nadelstiche denke, was du vorhin gesagt hast, ne, was macht das mit dem Selbstwert, die Person zu sein, auf Dauer, der die ganze Zeit körperlichen Grenzen nicht geachtet wird, macht das ja auch eine andere Form von Verletzung, die wahrscheinlich in dieser Studie vielleicht auch ein bisschen unsichtbarer werden, könnte ich mir vorstellen, ohne sie zu kennen.
2: Ja, und das ist ja auch, also Studien sind ja auch einfach was sehr Künstliches, ne? Also da werden irgendwelche Daten erhoben und dann wird daraus was interpretiert und ganz viel wird da nicht berücksichtigt, deswegen sage ich immer Vorsicht. Ich glaube, wahrscheinlich muss man auch einfach selber, also man entreißt niemandem sein Coping, das macht man auf jeden Fall nicht. Also sowieso nicht. Egal um was es geht im Coping, in der Psychotherapie. Ne? Ich sage ja auch nicht, hören Sie jetzt mal von jetzt auf gleich auf mit Ihrem übermäßigen Social-Media-Konsum, weil das ist ein Coping und das machen Sie jetzt nicht mehr. Coping brauchen wir ja für was? Coping ist letztendlich ein Schutz. Unsere Psyche will uns schützen davor, von irgendwelchen negativen Emotionen überflutet zu werden. Und wenn ich das jetzt anwende, dann kann man natürlich gucken, dass man das Schritt für Schritt und vorsichtig bewusst macht und genauso ja auch beim Sexismus zum Beispiel, aber immer halt gucken, wie weit ist die Person und was ist hier irgendwie gerade auch aushaltbar gemeinsam. Und es gibt aber, finde ich, das wollte ich jetzt gerade sagen, auch in der therapeutischen Haltung muss man sich das, glaube ich, einfach selber überlegen, Fälle. Ich hatte zum Beispiel mal in der Reha-Klinik eine Patientin, die schwere sexualisierte Gewalt erlebt hat und die hatte Schwierigkeiten, ihre Grenzen zu setzen, weil wir erleben permanente Grenzüberschreitungen, zum Beispiel als Frauen, und lernen damit ja, ist sowieso egal, ob wir eine Grenze setzen oder nicht. Und dieses Victim-Blaming ja auch, was in unserer Gesellschaft passiert, also dass Opfer von sexualisierter Gewalt selbst dran schuld sind, weil sie, was weiß ich, einen kurzen Rock tragen, das wird ja auch verinnerlicht. Und die war in Kontakt mit einem anderen Patienten und der war ein bisschen aufdringlich, aber gar nicht auf eine sexuelle Art und Weise so. Der war auch viel älter als sie, sondern es war so eher, der wollte einfach halt Anschluss finden und es war ihr zu viel. Und sie war dann so, naja, aber es ist ja meine eigene Schuld, ich habe dem ja meine Nummer gegeben, ich kann ja nicht Nein sagen. Und da zeigt sich ja eine Überzeugung, nämlich eine Machtlosigkeit. Es bringt auch nichts, wenn ich Nein sage, also mache ich es nicht. Und wenn ich es nicht mache, bin ich dann am Ende ja selber schuld. Und das sind dann so Punkte, wo ich sage, da muss man therapeutisch echt vorsichtig sein und sensibel damit umgehen, weil es ist niemals, selbst wenn ein Opfer von sexualisierter Gewalt nicht fünfmal ganz deutlich Nein gesagt hat, ist es nicht die Schuld der betroffenen Person. Und wie sich das dann im Verlauf des Lebens eben äußert und was das für Kreise zieht, ne, wie am Beispiel dieser Person erkennbar jetzt an dieser Patientin, das muss man, glaube ich, therapeutisch dann aber auf jeden Fall auf dem Schirm haben und, finde ich, auch irgendwann thematisieren.
0: Ja, finde ich auch. Wir sind ja jetzt gerade schon so ein bisschen in dieses Thema übergegangen, das ja gerade auch das, was du gerade gesagt hast, so oben auf liegt bei dir. Und zwar beschäftigst du dich ja gerade mit dem Male Gaze oder auch mit dem Thema, inwiefern Misogynie eine Auswirkung hat auf die Psyche von Menschen. Möchtest du vielleicht erstmal so ein bisschen definieren, was heißt denn genau Sexismus oder Misogynie? Ich glaube, da ist bei vielen Personen auch immer so eine Unsicherheit oder Verunsicherung, was das jeweils bedeutet.
2: Also Sexismus ist eine Form der Diskriminierung letztendlich, eine Diskriminierung aufgrund des Geschlechts. nicht nur eine Diskriminierung aufgrund des Geschlechts, also Diskriminierung haben wir ja vorhin schon erklärt, sondern auch die Überzeugung, dass Männer zum Beispiel eine höhere Position haben als Frauen oder mehr wert sind. Das wäre Sexismus, ne? Und alles, was halt dazugehört, also eine Benachteiligung, eine Ungleichbehandlung, eine Beleidigung und so weiter und so fort aufgrund des Geschlechts. Und Misogynie, das kommt aus dem Altgriechischen, der Begriff setzt sich zusammen aus Mysor, das heißt Hass, und Gynie von Gyn, Frauen, und bedeutet letztendlich wirklich Frauenhass oder Frauenfeindlichkeit. Also nicht nur was, Diskriminierung kann ja auch was Subtileres sein, ne? Oder so Überzeugungen wie, Frauen sind einfach natürlicherweise dafür zuständig, die Kinder großzuziehen oder, sondern halt tatsächlich ein Hass. Die Vorurteile und die Abwertung und die Feindseligkeit, also diese ganzen gewaltvollen Aspekte der Diskriminierung letztendlich.
0: Da wäre vielleicht so die Anschlussfrage, du beschäftigst dich ja mit den Auswirkungen, die diese gesellschaftsstrukturierende Praxis, die wir alle tun, auf die Psyche von Menschen hat. Was hast du da rausgefunden oder wie ist da gerade so der Stand der Forschung?
2: Also der Stand der Forschung ist lustig, weil eigentlich weiß man das schon seit mehreren Jahrzehnten. Ist immer so absurd, dass es eigentlich genug Studien dazu gibt, aber es ist immer noch nicht angekommen in den Curricula. Also erstmal es gilt genauso wie das, was ich vorhin erklärt habe, dass Sexismus als eine Diskriminierungserfahrung permanenter Stress ist und eine permanente Belastung und damit sozusagen einen Einfluss hat auf unsere psychische Verfassung auch. Außerdem ist es nun so, wenn wir uns wieder den Gewaltaspekt angucken, dass weiblich gelesene Personen oder weiblich positionierte Personen öfter genderspezifische Lebensereignisse wie zum Beispiel Vergewaltigungen erleben. Und das wird nicht immer von populären Stressskalen erfasst. Also wenn man zum Beispiel in der Praxis oder in der Ausbildung oder wo auch immer arbeitet mit Fragebögen, in Studien zum Beispiel ja ganz oft auch, ne? Also wie stressbelastet sind Menschen? So, und in diesen Stressfragebögen sind zum Beispiel solche Dinge oft gar nicht mit aufgelistet, was ich absurd finde. Aber auch anderer Sexismus oder sexualisierte Gewalt bedeuten natürlich Stress, also Blicke, Catcalling oder die Art und Weise, wie Frauen zum Beispiel in den Medien dargestellt werden. Sind wir auch ständig mit konfrontiert. Es führt zu einer Angst, also diese allgegenwärtige Sexualisierung und Gewalt gegenüber weiblich positionierten Körpern. Es gibt einen Zusammenhang, diese Studie habe ich vorhin schon erzählt, gibt es mehrere Studien zu, einen Zusammenhang zwischen der Erfahrung von Sexismus und den Folgen für die Psyche, nämlich zum Beispiel ein Ansteigen von zwanghaften Symptomen, von Angst, depressiven Symptomen, aber auch einer Verschlimmerung von PMS oder PMDS, also dem prämenstruellen dysphorischen Syndrom. Zu zwanghaften Symptomen ist vielleicht wichtig zu wissen, dass Zwang ganz häufig Reaktion unserer Psyche auf ein mehr oder weniger bewusst traumatisches Erlebnis ist oder auf eine Erfahrung von Kontrollverlust. Also entwickeln wir einen Zwang, um das Gefühl der Kontrolle wieder aufrechtzuerhalten. Ich hatte eine Patientin, die als Kind und auch später noch mehrfach vergewaltigt wurde, und die hat, wir haben das dann besprochen, weil die hatte so einen Ordnungs- und Putzzwang und so, und dann hat sie so kurz überlegt und war sie, ja, und wissen Sie was? Und ich habe jetzt einen Vermessungstechniker geheiratet. Ich dachte so, okay. Also es war, dann konnte sich irgendwie gut auflösen lassen für sie. Also ich fand, das war einfach so das perfekte Beispiel, sehr plakativ natürlich. Genau, also je mehr sexistische Erfahrungen wir machen, desto stärker ist dann halt letztendlich auch die psychische Belastung. Aber natürlich wieder dieser Trauma-Aspekt, also Erfahrung von Sexismus und insbesondere sexualisierte Gewalt sind traumatisch. Und wir sprechen da von den sogenannten Typ-2-Traumata. Das sind man-made Disasters, also nicht sowas wie Umweltkatastrophen oder so, sondern ständig und wiederholt auftretende Ereignisse, die teilweise für uns sogar auch schon erwartbar sind und die eben von Menschen verursacht werden. Und darunter zählt ja auch sexualisierte Gewalt. Und dann haben wir eben Traumafolgestörungen im schlimmsten Fall als Folge. Es ist nochmal, glaube ich, wichtig, auch an dieser Stelle zu betonen, dass das Auftreten von einer Traumafolgestörung nach einem traumatischen Ereignis, also gerade bei sowas wie sexualisierter Gewalt, beeinflusst auch davon ist, wie die Reaktionen des Umfeldes sind. Also die Reaktionen des Umfeldes sind von besonderer Bedeutung dafür, ob die Erlebnisse zu traumaassoziierten Symptomen führen. Und Opfern von sexualisierter Gewalt wird ja ganz häufig nicht geglaubt. Also und da an dieser Stelle möchte ich nochmal betonen, wie wichtig das ist, Menschen zu glauben, damit sie auch zeitnah zum Beispiel die Hilfe bekommen können, die sie halt brauchen. Genau.
0: Wie stehst du in diesem Kontext zu so, ja, eher so systemischen Ansätzen wie auch Transformative Justice oder so Community Accountability, so Ansätze, die ja aus dem Aktivismus kommen, aber eher so diese Verantwortungsübernahme für strukturelle Ungleichheit auf einer strukturellen, also zum Beispiel in einem Freundinnenkreis oder auch darüber hinaus?
2: Ja, ich finde solche Ansätze total wichtig. Also gerade Community Care kommt in den westlichen und eurozentristischen Ländern einfach viel zu selten vor, viel zu wenig. Dabei ist es was, was wir so dringend brauchen. Also wir als Menschen müssen in Verbindung sein. Es ist wahnsinnig empowernd, sich über solche Dinge auszutauschen. Ich bin skeptisch an der Stelle, wo es einfach nicht weit genug gedacht wird. Also wo es dann in politischen Gruppen immer wieder ein Plenum gibt, weil jemand zum Täter geworden ist, aber es sozusagen nicht grundlegend, ne? Also das ist so, die Idee ist gut und es gibt diese Ansätze wie zum Beispiel Transformative Justice und so weiter und so fort, das ist alles extrem wichtig, aber ich glaube, dass wir, so wie unsere Gesellschaft strukturiert wird, unsere Gesellschaft ist so nicht angelegt und selber diese Strukturen zu schaffen, neben Lohnarbeit, neben Familie vielleicht irgendwie gründen, neben auf sich selber auch ein bisschen klarkommen und so weiter und so fort, das fordert, glaube ich, so viel, dass es manchmal daran dann scheitert. Und das finde ich halt extrem schwierig, weil dadurch entsteht ja dann halt wiederum das Gefühl, okay, wir versuchen das in der Community, aber irgendwie klappt es auch nicht so richtig. Deswegen, also ich finde das vom Prinzip her mega gut und ich kenne vielleicht einfach keine Beispiele, wo das auch gut funktioniert. Ich kenne es jetzt halt vorrangig aus dem Club-Kontext und so Täterarbeit und da habe ich aber immer den Eindruck, das geht einfach nicht, also ist einfach nicht ausreichend.
0: Ja, und vor allem ist es ja nicht so gedacht, dass es jetzt nur zum Brandlöschen genutzt werden soll. Es soll ja jetzt nicht so sein, ja okay, jetzt ist eine Tat passiert und jetzt übernehmen wir mal Verantwortung als Kollektiv, sondern es ist ja, glaube ich, als fortlaufender Prozess und vor allem auch als präventiver Prozess gedacht, dass man sich auch bevor etwas passiert, sich mit Strukturen und so auseinandersetzt und nicht erst, wenn wieder Scheiße passiert sind und sich alle so teilweise einfach so ein bisschen schlecht fühlen und vielleicht irgendeine Form von Schuld empfinden oder so.
2: Ja, also mir ist jetzt gerade ein Beispiel eingefallen, was vielleicht ein Positivbeispiel ist. Und zwar in Berlin gibt es die Casa Cua. Die machen so Community Care, also wirklich aber Community Health Care. Also da ist auch nicht nur psychosoziale Beratung. Das finde ich ist ein richtig gutes Beispiel. Aber es ist halt auch einfach wieder BIPOC und queer-centered. Also was heißt wieder? Ich meine das im Sinne von, das sind zwei Communities, also die BIPOC-Communities und die queere Community, die einfach schon immer darauf angewiesen waren, sich auf einem Community-Level zu organisieren und connecten, um überhaupt irgendwie gegen die Gewalt ankommen zu können. Und da sieht man dann, das sind dann eben auch positive Beispiele, ne, weil das einfach ja auf Jahrhunderte und jahrzehntelange Erfahrung fußt. Und ansonsten glaube ich, dass halt viel in diesen, ich sag mal, linken, vorrangig weißen Kontexten, dass es dann eben doch an bestimmten Stellen wieder aufhört, die Auseinandersetzung damit. Also gerade wenn wir uns jetzt noch Geschlechterrollen angucken, ne? Also das hat ja auch Folgen auf unsere Psyche, also welche Sozialisierung wir haben und was damit einhergeht. Zum Beispiel, dass junge Mädchen und Frauen eher dazu sozialisiert werden, ihre Emotionen nach innen gerichtet zu lösen oder irgendwie mit anderen darüber vielleicht zu reden, aber zumindest halt immer irgendwie sehr selbstwertabträglich. Was ist falsch mit mir? Lala, ich darf nicht so viel Raum einnehmen und Jungs angehalten werden, nicht zu weinen und aber dafür wütend zu sein zum Beispiel. Ne? Und was daraus dann für uns resultiert in Folge und zum Beispiel, dass Frauen lernen oder als frauensozialisierte Menschen lernen, bestimmte Aspekte in Beziehungen, bestimmte Aspekte ihrer selbst oder Wünsche und Bedürfnisse nicht anzusprechen, weil wir lernen, das kann die Beziehung gefährden. Also wenn ich zu unangenehm bin, wenn ich anstrengend bin, so dieser Trope von dieser nagging wife, die immer sagt, oh, du machst das falsch und du machst das falsch und das ist da, sie ist dann irgendwie die Blöde, weil sie die ganze Zeit an ihrem Mann rummeckert, so. Dass wir lernen, wir sollen bestimmte Dinge nicht äußern in Beziehungen, um diese Beziehung nicht zu gefährden und die irgendwie aufrecht zu erhalten und dann halt einfach still werden. Und diese Aspekte beispielsweise, ne, oder der Aspekt des Victim Blaming, was wir vorhin irgendwie schon hatten und dass für weiblich positionierte Menschen ein passives Verhalten dann eben doch oft sicherer ist in unserer Gesellschaft. Diese Dinge müssen ja auch reflektiert werden. Ne? Also es geht ja darüber hinaus, dass Männer sexualisierte Gewalt gegenüber weiblich positionierten Menschen ausüben oder so, ne? Sondern das hat ja einfach so viele, es ist so vielschichtig und wie du selber in der Einleitung gesagt hast, wenn wir anfangen, uns erstmal auf der Ebene bei uns selbst anzufangen, das innerlich zu reflektieren, was macht das mit uns, dass wir in diesen Strukturen sozialisiert sind, das ist ja eine endlose Arbeit. Die ist total gut und die bringt einen echt voll weiter, aber es ist so anstrengend. Und diese Arbeit kann man in der Community machen, aber muss eben auch jeder bei sich. Das bedeutet, da müssen irgendwie auch Ressourcen dafür geschaffen werden, dass diese Arbeit gemacht werden kann und dass diese Rollen, in denen wir sozialisiert sind, auch reflektiert werden können, immer und immer wieder. Ne? Und dass auch accountable gehalten wird innerhalb von Freundinnenkreisen und dass halt zum Beispiel auch eben Männer sich untereinander accountable halten. Ich hatte jetzt erst letztes Jahr das Beispiel wieder im erweiterten Freundeskreis. Da ist jemand zum Täter geworden in so einer Jungs-Männer-Freundesgruppe und das war irgendwie 2-3 Wochen lang Thema, aber auch nicht so richtig und dann ist es halt vergessen. So, und da sieht man ja, dass das einfach auf so einer ganz basalen Ebene erstmal auch eine Selbstreflexion stattfinden muss als Voraussetzung dafür, dass wir dann auf Community-Ebene miteinander alle irgendwie auch eine ähnliche Sprache sprechen und eben zum Beispiel nicht wieder die Betroffenen die Bildungsarbeit machen müssen.
0: Voll, oder auch was für eine Dynamik haben Männerbünde. Also nicht, ich meine jetzt nicht so Burschis oder so, sondern ich meine einfach alle Männerbünde, alle Männerfreundschaften sind Männerbünde meiner Meinung nach.
1: Ja.
0: Und welche Form der vielleicht untergründigen Gewalt üben diese aus? Mhm. Also manchmal nur nicht mal aktiv, ne? Also dass jetzt Männer auf Frauenjagd gehen, so, das meine ich nicht damit, aber Täterschutz ist auch eine Form von Gewalt gegenüber zum Beispiel betroffenen Personen, finde ich, weil das war das, was strahlt das aus?
1: Ja.
0: Ja. Vielleicht noch zu diesem anderen Aspekt, der gerade so oben aufliegt, ist ja so Male Gaze, hast du jetzt öfter genannt. Vielleicht magst du erstmal so definieren, wieder nach einer Dreiviertelstunde, wo es immer wieder gefallen ist. Was heißt denn genau Male Gaze für alle, also die jetzt zwar Englisch können, aber sich immer noch darunter nichts vorstellen können?
2: Also Male Gaze übersetzt heißt erstmal männlicher Blick. Und das ist ein Konzept, was ursprünglich aus der Filmtheorie kommt, was Laura Mulvey im letzten Jahrhundert, ich glaube in den 70ern, 80ern, aber würde ich mich jetzt nicht drauf festlegen, entwickelt hat. Und zwar um zu beschreiben den Blick der Kamera als den Blick des männlichen Zuschauers. Also Filme werden für den männlichen Zuschauer konzipiert und Frauen im Film sind Objekt, werden auch als Objekte sexualisiert und Männer sind die Subjekte, also sind die Handelnden. Und es gibt so ein Zitat von Margaret Atwood aus ihrem Buch The Rubber Bride, da sagt sie, is everything run by male fantasies. Also geht es eigentlich immer nur um die männliche Fantasie. Und das ist das, was der männliche Blick letztendlich erstmal definiert, dass die Welt und wie wir auf die Welt blicken und wie auf uns geblickt wird und wir verinnerlichen das eben auch einfach die nach dem männlichen Gusto, würde ich mal sagen, ist. Und es geht dann eben noch weiter, also auch in dem Zitat, das ist ein großartiges Zitat von Margaret Atwood und das Ende bildet dann der Satz, you are a woman with a man inside watching a woman. Also wie wir eben diesen Blick auf die Welt und auf uns selbst auch verinnerlichen.
0: Kannst du vielleicht mal so ein Beispiel nennen, wie das zum Beispiel filmisch dargestellt wird? Also wie sozusagen dieser männliche Blick funktioniert in Filmen jetzt erstmal, im übertragenen Sinn?
2: Ja, also das perfekte Beispiel sind, glaube ich, so Actionfilme. Oder, also ja, bleiben wir mal bei James Bond 007. Die ganzen Frauen, die da, also die irgendwie weiblichen Rollen, die, ob die jetzt seine Sekretärin sind oder ob die seine Feindin sind, die sind hochgradig sexualisiert. Meistens hat er auch mit allen Sex, vielleicht nicht mit, aber vielleicht auch mit seiner Sekretärin. Und die haben auch nur irgendwie diese Funktion. Also die haben die Funktion im Film vorrangig sexualisiert zu werden, schön auszusehen und irgendwie mit dem männlichen Akteur auf eine gewisse Art und Weise zu interagieren. Also es gibt ja dann ja, es geht noch weiter, es gibt den Bechdel-Test, der guckt, inwieweit in Filmen Dialoge zum Beispiel zwischen zwei Frauen inhaltsvoll sind, ohne dass es um einen Mann geht. Das wäre so ein anderes Beispiel aus der Filmtheorie, dass es immer nur um Männer geht. Ne? Also ganz typisch dieses so Sex in the City, die treffen sich und reden eigentlich immer nur über Männer. Oder Klamotten, aber eben Klamotten und schlank sein, damit man von Männern gut aufgenommen wird. Das wäre auch so ein Beispiel.
0: Auch so wird der, wie so Frauenkörper und Männerkörper gefilmt werden beim Sex. So Frauenkörper immer so im Körper entlang und so vor allem natürlich Brüste und Arsch und so. Und würde man so Männer filmen, dann wärst du homoerotisch.
1: Ja.
0: Und so werden Männer nie dargestellt beim Sex, sondern nur der, keine Ahnung, der Gesichtsausdruck und dann eigentlich sofort wieder die Frau oder so. schon so ein Blick, so ein männlicher Blick auf weibliche Lust.
2: Ja, und selbst in Filmen, wo es um eigentlich eben tatsächlich eine homoerotische Beziehung geht, werden meistens die Männer nicht mal so dargestellt wie Frauen in heterosexuellen Situationen. Es gibt eine schöne Podcast-Folge, ich habe leider vergessen, wie der Podcast heißt, aber das schicke ich dir, wo zwei Fantasy-Buchautorinnen über den Male Gaze sprechen und die sprechen dann auch nochmal über so Gestaltung von Buchcovern und so. Also es ist auch wirklich super interessant, weil es natürlich sich überall in unserer Gesellschaft findet.
0: Ja, dann hast du dich jetzt, so viel ich jetzt verstanden habe, aber korrigiere mich gerne damit auseinandergesetzt, wie praktisch dieser Male Gaze die Menschen und die Psyche vor allem beeinflusst. Magst du darüber was erzählen?
2: Ja. Also es ist natürlich nichts, was ich mir selber ausgedacht habe, ne? Das möchte ich jetzt nochmal betonen. Es gibt dazu auch eine Theorie tatsächlich aus den späten 90ern von Barbara Fredrickson und Tommy Roberts. Die nennt sich die Theorie der sexuellen Objektifizierung und die vereint sozusagen auf der Grundlage des Male Gaze und wie das sozusagen zu Selbstobjektifizierung führt und dann die Folgen für unsere Psyche. Also sie zeigen sozusagen in dieser Theorie, dass Frauen diesen Blick internalisieren, diesen männlichen, und dass wir lernen in der weiblichen Sozialisierung, uns selbst aus einer beobachtenden und eben meist männlich geprägten Perspektive zu sehen. Das nennt sich dann Selbstobjektifizierung, ne? Also ein Beispiel ist halt, ah, wie sehen meine Brüste in dem Oberteil aus? Eigentlich würde ich mich vielleicht eher fragen, oh, wie fühlt sich das eigentlich an? So, ist das angenehm? Kann ich damit rennen oder nicht? Oder ne, irgendwie so. Aber wir fragen uns, wie sehen sie darin aus? Weil wir erwarten, dass von einer männlichen Perspektive aus wird geguckt, sehen die Brüste gut aus oder nicht. Also wir werden, Mädchen und Frauen oder weiblich sozialisierte Personen werden in der Regel dazu erzogen, die Perspektive des Beobachters im wahrsten Sinne des Wortes, als primäre Sichtweise auf den eigenen Körper zu richten. Und das psychologische Modell sozusagen für die Auswirkungen dieser sexuellen Objektifizierung zeigen, also es geht, die Selbstobjektifizierung ist der erste Schritt sozusagen in diesem Modell, die Internalisierung. Dann geht es weiter mit einer Körperüberwachung, also Alterungsprozess ist so ein schönes Beispiel. Fangen meine Brüste an zu hängen, wo kriege ich Falten, muss ich die wegmachen, muss ich meine Beine rasieren, bin ich dicker geworden, sieht mein Bauch komisch aus in der Hose, solche Sachen. Und das führt oft zu Scham, führt oft zu Angst, weil die Schönheitsstandards, die ja auch durch einen männlichen Blick an uns gerichtet werden, sind einfach für 99% der Menschen nicht zu erfüllen oder nur mit sehr viel Geld zu erfüllen. Und dann schämen wir uns, weil wir dem nicht entsprechen. Das sind wir wieder bei der Vereinzelung von vorhin, ne? Dass wir denken, das ist ein Personal Failure sozusagen. Wir strengen uns nicht genug an, man schämt sich. Wir haben auch Angst vor der Abwertung, die daraus folgen kann. Und wir hören auf unsere körperlichen Zustände eigentlich zu hören, ne? Also wir haben diesen Blick auf uns und weniger so was Liebevolles von, zum Beispiel, was brauche ich denn heute eigentlich? Will ich heute eigentlich diese übelst enge Hose anziehen? Eigentlich habe ich PMS und würde gern irgendwas Schlabbriges anziehen, weil es fühlt sich einfach besser an oder sowas. Ne? Oder denke ich, ich kann heute nichts Enges anziehen, weil mein Bauch ist aufgebläht. Und da geht es dann gar nicht mehr darum, was empfinde ich denn eigentlich, wie möchte ich mich anziehen, worauf habe ich Lust, was ist mein Selbstausdruck, mein Kreativer jetzt letztendlich irgendwie auch, sondern was denke ich, wie muss ich mich anziehen. Und die Gesundheitsrisiken sind halt tatsächlich auch eine Entwicklung von Depressionen, bis hin zu sexueller Funktionsstörung, also bei Personen mit Vagina gibt es es ja auch, dass es nicht mehr so möglich ist, sich zu entspannen beim Sex, weil man halt auch vielleicht die ganze Zeit damit beschäftigt ist, wie sehe ich jetzt dabei aus. Aber natürlich auch aufgrund von Erfahrungen sexualisierte Gewalt, ne? Also das dürfen wir ja da nicht ausblenden. Ist ja nicht nur der Male Gaze. Essstörungen ist ein ganz klassisches Beispiel dafür. Und es ist eben dann auch wieder aber lebensphasenabhängig. Also in dieser Theorie, wen das jetzt noch tiefergreifend interessiert, geht es eben auch darum, wie in den unterschiedlichen Lebensphasen diese Selbstobjektifizierung eigentlich eine Wirkung auf uns hat. Das nämlich mit der Pubertät, manchmal ein bisschen früher geht es los, dass man merkt, okay, meine Brüste wachsen, ich werde irgendwie wahrgenommen. Ne? Dann kommt ganz oft irgendwie Scham für die Periode auch, für die Erste und solche Dinge. So, und in den 20ern, 30ern geht es dann darum, wie gefalle ich, was muss ich machen, männliche Aufmerksamkeit. Ich fürchte das, aber ich will es auch irgendwie. Ich habe einen Artikel gelesen neulich, wo es genau darum ging, dass sozusagen junge Frauen ja, also diese sexualisierte Gewalt, die man ständig erfährt, die will man natürlich nicht, aber diese männliche Aufmerksamkeit, wir lernen ja auch, das ist etwas, was wir wollen sollen, sozusagen. Und dann der Alterungsprozess zu merken, okay, ich werde irgendwie älter, die Aufmerksamkeit nimmt ab. Das kann auch was mit dem Selbstwert machen. Viele Frauen erleben aber auch nach der Menopause eine Erleichterung. Also zum einen, ich werde unsichtbar, das kann schlimm sein. Ich kriege auf einmal die Aufmerksamkeit nicht mehr. Aber auch, jetzt ist es auch scheißegal, wie ich aussehe, weil es juckt niemanden mehr. Aber letztendlich, und ich meine, das ist ja auch, kann sich ja auch jeder Mensch, der weiblich sozialisiert ist oder sich weiblich positioniert, selber mal fragen, ne? Also an welchen Stellen hat man dann wirklich Zugang oder lebt danach, was man eigentlich gerade selber möchte? Also ich meine, wir dürfen da jetzt auch nicht Neoliberalismus zum Beispiel vernachlässigen, aber jetzt mal rein auf diesen männlichen Blick bezogen, ne? Wir haben da so ein Gedankenexperiment gemacht in dieser Gruppe, so eine imaginative Übung. Wie wäre ich denn in einer Welt oder wie wäre denn für mich es in einem bestimmten Raum, zum Beispiel in einem Café, ohne diesen männlichen Blick? Was macht das mit mir? Wie gestalte ich meinen Kleiderschrank? All solche Fragen. Eine der Teilnehmerinnen in der Gruppe meinte dann, die war eben in so einem Kaffeeszenario und war dann so, hey, ich bin dann auf einmal viel neugieriger wieder auf die anderen. Ich bin viel offener, weil ich eben zum Beispiel auch nicht damit beschäftigt bin die ganze Zeit, wie sehe ich selber aus oder so, ne? Und auch, wie nehme ich irgendwie eben andere Menschen wahr? Und ich finde, das macht einfach so krass was mit unserer Interaktion auch.
0: Total. Voll diese Fragen. Warum ziehe ich etwas an, weil mir kalt ist oder weil mir voll heiß ist? Zum Beispiel war ich neulich in der Schulklasse. Das war total absurd. Da ging dann so eine richtige Diskussion los. Zum Glück, wo verboten wurde, dass die kurze Hosen tragen, die kürzer sind als bis Bein, die Mädchen. Wäre es nicht eigentlich cool, wenn die Lehrer drüber nachdenken, wo sie hingucken, anstatt die Mädchen sich überlegen, was sie anziehen?
2: Ach, es war wegen der Lehrer, nicht wegen der anderen, wegen der Jungs, sondern wegen der Lehrer.
0: Ich weiß nicht genau, das haben die gesagt, ja, oder und auch wegen den Jungs vielleicht, aber beides ist ja irgendwie total absurd. Also
2: ja, komplett. Komplett. Also das ist ja, das gibt es ja auch schon länger, diese ganzen Diskussionen, ne? Warum in der Schule die Kleidungsvorschriften der Mädchen irgendwie bestimmen, anstatt eine Bildungsarbeit zu machen und irgendwie zu sagen, es ist halt einfach nicht okay zu glotzen und ne, keine Ahnung. Aber auch zum Beispiel denke ich jetzt an so ältere Frauen und wie die sich anziehen sollen und die sollen sich nicht mehr so jugendlich anziehen und kein Bauch frei oder irgendwie so. Und ich weiß, ich hatte eine Hortnerin in der Grundschule, die muss also locker 60 gewesen sein. Die hatte so eine Ostdeutschland halt, so eine peppige Kurzhaarfrisur und so mega viel Schmuck und die hat immer bauchfrei getragen und so Hotpants und so mega die krassen Absatzschuhe. Und natürlich fanden wir das auch als so absurd als Kinder, weil ja du als Kind das auch schon lernst. Aber jetzt im Nachhinein denke ich so, Mann, die hat einfach wirklich Bock gehabt und die hat das gemacht. So.
0: Ja, komplett absurd, dass das schon bei so Kindern gegenüber Erwachsenen so anfängt. Also es zeigt ja so voll, was wir als Kinder schon als normal oder abweichend wahrnehmen und was wir irgendwie kommentieren. Aber das machen wir ja auch untereinander. Magst du vielleicht dazu was sagen? Also wenn wir uns gegenseitig abwerten mit der Brille des Male Gaze, was da so die Hintergründe sind? Also geht es da Richtung schon so Slut-Shaming oder so Neid, Wettbewerb oder genau? Um was geht's eigentlich?
2: Weil du das mit dem Slut-Shaming jetzt angesprochen hast, ist ja nochmal, also das sind zwei Aspekte, ne? Zum einen, dass natürlich Frauen auch ihre Sexualität abgesprochen wird und ihre Lust, weil es geht ja nur um die männliche Lust. So, das ist ja das eine in unserer Gesellschaft und das andere ist aber diese Konkurrenz, die gegenseitige Konkurrenz unter Frauen, würde ich jetzt mal tatsächlich sagen, ich weiß, also kenne mich zu wenig aus, mit was diese Art der Sozialisierung halt zum Beispiel mit Transmenschen oder genderqueeren Menschen, wie das da noch so stattfindet. Aber also wenn wir jetzt bei der Konkurrenz zwischen Frauen zum Beispiel sind, dieses, wir wissen ja, wir haben nicht so viele Seats at the table bei den Männern. Und deswegen müssen wir gegeneinander kämpfen. Und das ist eigentlich ja Quatsch. Also, ne, weil wir vorhin bei Community Care waren, das ist ja schon der allererste Aspekt, sich, und das ist was, was ich zum Beispiel konstant übe im Alltag, nicht auf andere Frauen kritisch und abwertend zu schauen, sondern wohlwollend und zustimmend und auch so dieser Neid, boah, die ist erfolgreicher, die ist schlanker. Das alles ist ja in Mitte, ne, also man kann sich immer fragen, wer profitiert jetzt gerade davon? Das Patriarchat profitiert davon, weil wir uns gegenseitig runtermachen. Und wenn eine Frau mit vielen Personen Sex hat, dann sage ich, gut für dich. Also wenn es nicht eine Traumareaktion ist, gibt's auch. Aber gut für dich, wenn du darauf wirklich Bock hast, ne? Oder gut für dich, dass du deinen Arsch in dieser Hose zeigst. Gut für dich, so wenn du das fühlst.
0: Ja. Und wenn es nur wenige Plätze gibt, dann lass doch lieber gemeinsam darum kämpfen, dass es mehrere gibt und den Männern die oder
2: Ja.
0: Die Plätze wegnehmen als queere Community, feministische Frauen, als um die wenigen zu kämpfen. Also auch da vor die Frage, neben wem nützt es? Naja, den Thomassen in ihren Führungsetagen.
2: Genau. Ja, genau. Und diese Frage finde ich halt irgendwie in allen Momenten eigentlich ganz schön, auch zu sagen, boah, ich fühle mich heute so hässlich, weil XY, dann zu sagen, okay, und wer profitiert jetzt gerade davon, dass ich mich so fühle? Weil ich auf jeden Fall nicht, so, und mein Umfeld wahrscheinlich auch nicht, aber die Schönheitsprodukteindustrie auf jeden Fall, ne, also Zellulite ist ja auch einfach eine Marketingerfindung gewesen, weil irgendjemand irgendein Produkt verkaufen wollte, Beine rasieren bei Frauen, weil Männer Rasierer nicht mehr genug eingebracht haben, aber eben auch genau das, die Machtposition im Patriarchat der Männer baut auch darauf auf, dass wir als Frauen gegenseitig sozusagen uns runtermachen. Und der Male Gaze ist ja ein Werkzeug davon, weil wir ihn ja nicht nur auf uns anwenden, sondern auch auf andere. Das ist eben das, was ich zum Beispiel gerade in den Pilates

0: Ja, genau. Ne, und ich finde, dass das, was zu jetzt zum Beispiel gerade auch irgendwie das Beispiel mit den Armen, ne, dass letztendlich diese Selbstobjektifizierung und dieser uns selbst überwachende Blick ganz oft oder auch andere Sachen, ne, also wie lächel doch mal oder als Frau soll ich nicht wütend sein oder so, ne, oder ich muss die Care-Arbeit machen, also diese ganzen Erwartungen, die an uns gestellt werden, ne, zum einen die Frage, wer profitiert davon und zum anderen auch die Frage, das steht doch im Konflikt mit meinem Ich, also wie ich mich fühle, was ich möchte, was mir vielleicht gut tun würde. Bestimmt hätte es dir gut getan, auch Yoga für die Arme zu machen. Nicht, weil du starke Arme brauchst, sondern weil es einfach eine Ganzkörperpraxis ist, Yoga, ne? Und das ist zum Beispiel was, also dieses, ich verschweige bestimmte Aspekte von mir, dieses Konzept des Silencing the Self und diese Selbstüberwachung, das sind Dinge, die bei Frauen mit Depressionen zum Beispiel ausgeprägter sind. Also es kann einfach wirklich zu Depressionen führen, wenn wir permanent denken, wir müssen Aspekte von unserem Selbst verschweigen oder wir dürfen nicht so sein, wie wir sind.
1: Okay, ich finde, wir sind mit diesen ganzen Gedanken, aber auch mit den paar vielleicht so Werkzeugen, Tools, die du uns mitgegeben hast, vielleicht so Richtung Ende. Vielleicht jetzt, um den Bogen wieder zu spannen zum Anfang zurück, wo wir angefangen haben mit so, ja, was heißt eigentlich diskriminierungssensible Psychotherapie und wie findet das irgendwie auch statt oder nicht statt? Vielleicht wieder der Bogen zurück. Wenn jetzt Personen merken, sie sind in einem therapeutischen Setting und die TherapeutInnen sind diskriminierend. Was würdest du raten, wie man darauf reagieren kann oder vielleicht sogar muss oder sollte, um sich irgendwie vielleicht davor zu schützen? Oder wie kann man aktiv werden, gerade in diesem ja doch irgendwie machtvollen Raum?
0: Na, also ganz praktischerweise, man kann das melden. Also man kann natürlich Übergriffigkeiten, aber auch andere Grenzverletzungen und auch wenn Therapeutinnen sich diskriminierend verhalten, das kann man melden. Bei den entsprechenden Psychotherapiekammern zum Beispiel für HeilpraktikerInnen gibt es da nochmal andere Stellen. Wenn man auf therapie.de geht, da gibt es einen Punkt, Schutz und Rechte der Patienten bei Problemen in der Psychotherapie oder so ähnlich. Und da gibt es eben nochmal einen Unterpunkt Beschwerdemöglichkeiten. Und da ist das alles aufgelistet. Ne? Also zum Beispiel in Ostdeutschland gibt es die Ostdeutsche Psychotherapeutinnenkammer oder so. Und da gibt es halt tatsächlich Stellen, an die man sich wenden kann. Das andere ist, ne, wenn man jetzt sagt, okay, meine Therapeutin, ich habe irgendwie den Eindruck, ich kann prinzipiell mit der gut arbeiten, aber die hat da jetzt halt irgendwie was Sexistisches gesagt, ne? Also ich gehe jetzt zur Therapie und ich reg mich darüber auf, dass mein Partner einfach viel seltener die Wäsche macht als ich und dann sagt die, naja, aber wir Frauen machen das ja auch einfach lieber. Also es ist ja eine Kosten-Nutzen-Frage, ne? Will ich jetzt sagen, boah, deswegen mache ich jetzt keine Therapie mehr bei der? Das ist für viele Menschen, glaube ich, nicht praktikabel, einfach weil es so schwer ist, einen Therapieplatz zu bekommen, ne? Dann kann man eben versuchen, das in die therapeutische Beziehung zu bringen. Und das ist natürlich übelst schwer. Und es kommt auch noch mal drauf an, wie man halt selber als Mensch so ist, ne? Zu sagen, also wissen Sie was, aber ich finde das ein bisschen sexistisch, dass Sie so eine Ansicht noch haben. Es kommt mir ein bisschen vor wie aus dem letzten Jahrhundert oder noch von vor 200 Jahren sogar. Und dann halt erstmal schauen, okay, und wie geht denn mein Gegenüber damit um? Ne? Wie ich ja eingangs gesagt hatte, also als Therapeutinnen sollten wir auch irgendwie in der Lage sein, das zu halten und das irgendwie zu besprechen. Und ich finde, das ist eine krasse Leistung, wenn man als Patient oder Patientin sowas mit reinbringt. Das kann man ja versuchen. Also man sollte das prinzipiell ja auch versuchen. Also, ne, auch wenn der Therapeut oder die Therapeutin irgendwie was anderes tut, was für mich schwierig ist, das muss ja nicht unbedingt was mit Diskriminierung zu tun haben, dass man das irgendwie versucht zu besprechen, aber auch da kann man sich ja auch erstmal Rückhalt holen, ne? Also das in der Familie oder mit Freundinnen irgendwie gegen besprechen. Es gibt ganz viele Foren in den Communities, ne? Also mir fällt jetzt zum Beispiel für queere Menschen QueerMate Deutschland ein, Listen mit zum Beispiel Rassismus, sensiblen Psychotherapeutinnen und so, ne? Also wenn man da irgendwie schon vorher irgendwie einen Vorbehalt hat, dann kann man sich natürlich da auch informieren. Aber auch wenn man dann bei jemandem ist und irgendwie eine schlechte Erfahrung gemacht hat, glaube ich, gibt es da einfach auch in den Communities Austauschmöglichkeiten, sodass man halt das Gefühl hat, man geht da irgendwie vielleicht auch ein bisschen mit einem gesteckten Rücken sozusagen rein. Oder das ist natürlich eine andere Möglichkeit, man entscheidet sich dafür, es einfach halt zu lassen. Also im Sinne von, gut, dann denkt ihr halt, ich muss mehr Wäsche machen, ist vielleicht jetzt gerade nicht mein Kernproblem, dann versuche ich mit ihr über was anderes zu sprechen. Oder dann, also es ist ja eine persönliche Entscheidung, ne? Kann ich mir dann trotzdem vorstellen, mit der Person Therapie zu machen, oder nicht? Und das halt diesen Aspekt irgendwie beiseite zu lassen, da muss man, glaube ich, einfach bei sich selber gut reinspüren und da halt dann auch ehrlich sein und sagen, okay, das führt einfach dazu,

0: dass ich mich halt zurückhalte in der Therapie, dass ich vielleicht bestimmte Dinge nicht mehr erzählen will, das ist dann halt schwierig, ne? Weil dann ist ja auch, kann man ja nicht so profitieren, vielleicht von der Psychotherapie, wie man es bräuchte. Ja. Also es gibt in allen Communities gibt es dann jetzt auch schon Listen mit so und so sensiblen Psychotherapeuten und da wird sich ausgetauscht über Kliniken und so. Also ich glaube, vielleicht, wenn man die Chance dazu hat, sich da auch im Vorfeld irgendwie ein bisschen zu informieren. Also beim VLSP zum Beispiel, den hatten wir am Anfang, kann man auch nach Listen von queersensiblen Therapeutinnen in verschiedenen Regionen fragen. Bei My Urbanology, das hat Stefanie Kufschüttler auch mitgegründet, da können zum Beispiel schwarze Menschen sich connecten und da gibt es Community-Hinweise und so, also da einfach, glaube ich, sich auch so ein bisschen zu informieren.
1: Ja, finde ich voll cool. Packen wir auf jeden Fall alles sehr gerne in die Shownotes. Ja, eigentlich haben wir am Ende ja immer so eine Kategorie, die konsumierbar, wo ich immer meine Gästinnen und Gäste frage, ob sie gerade so weiterführende Informationen haben. Ich finde, da haben wir jetzt schon ziemlich viel gesammelt. Deswegen würde ich dich vielleicht einfach fragen, ob was du gerade liest, was nicht mit dem Thema zu tun hat für den Sommer, für die Sommerferien.
0: Ja, tatsächlich. Ich lese gerade Marzahn Mon Amour von Katja Oskamp. Hat ja sogar schon auf die Bestsellerlisten geschafft. Das ist eine Autorin, die eine Umschulung gemacht hat zur Fußpflegerin und in Berlin-Marzahn in der Plattenbausiedlung sozusagen arbeitet und erzählt Geschichten und Porträts von den Menschen, die da zu ihr kommen. Und es ist wirklich super berührend, super schön, also zum einen super schön geschrieben und auch also so von diesen Menschen zu lesen und so ganz unterschiedliche Menschen kennenzulernen, das ist richtig toll. Und es liest sich auch voll gut. Kann man gut am See, im Zug, irgendwie im Urlaub, am Strand, beim Städtetrip, kann man überall hin mitnehmen.
1: Dann vielen, vielen Dank, Paula. Ich freue mich total, dass du da warst und so viele tolle Sachen erzählt hast und uns so viel mitgeben konntest irgendwie. Also ich glaube, nicht nur mir, sondern vielen anderen auch. Dankeschön.
0: Danke für die Einladung.
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Herzlich willkommen zu Gute Laune Gold, Folge Nummer 6, Amiga-Perlen. Ich hoffe, ihr seid alle gut ins neue Jahr gekommen. Die erste Sendung dieses Jahres steht heute ganz im Zeichen des Ostschlagers. Und wir schauen uns so Musik ab Mitte der 60er Jahre bis Ende der 70er Jahre an. Und hier lassen sich richtige Perlen finden. Auch wenn man natürlich sagen muss, dass die Szene im Osten generell deutlich weniger vielfältig war als im Westen. Denn klar, es gab ja auch nur ein einziges Label, auf dem überhaupt Unterhaltungsmusik in der DDR erschien, nämlich dieses legendäre 1947 gegründete und 1954 unter dem volkseigenen Betrieb Deutsche Schallplatten Berlin verstaatlichte Plattenlabel Amiga. Es gab also schon gar nicht die große Bandbreite an kleinen und großen Plattenfirmen mit unterschiedlichen Zielgruppen und Profilen wie im Westen. Auch konnte hier nicht einfach jeder Musik öffentlich spielen oder aufnehmen. Man benötigte im Osten eine sogenannte Spielerlaubnis, die, ja, so hieß es, eine solide musikalische Ausbildung voraussetzte. Und diese wurden von der Kulturabteilung des Bezirks vergeben. Und damit hatte man schon von Seiten der Parteiführung natürlich auch eine Art Kontrollmöglichkeit, indem man entscheiden konnte, wem man diese Berufsausweise überhaupt ausstellte. Eine der ersten Bands überhaupt im Osten war die Theo Schumann Combo, die wir eingangs gehört haben. In den 50ern sah man die westlichen Tänze, also Boogie Woogie und Rock'n'Roll, noch als barbarisierendes Gift des Amerikanismus an, der die Gehirne der Werktätigen zu betäuben drohe und die niedrigsten, geilsten Instinkte weckte. So drückte es der Musik.

Soziologe Ernst Mayr aus. Man erfand ja auch extra einen Ersatztanz für den verpönten Twist, nämlich den Lipsy. Dessen humorvolles Herumhopsen konnte allerdings die DDR-Bevölkerung wenig überzeugen. 1963 gab es dann aber eine spontane Öffnung seitens der SED-Führung. Man wollte besonders modern und fortschrittlich sein, vor allem die Jugend für die eigene Sache gewinnen. So hieß es in einem Politbeschluss 1963, niemanden fällt ein, der Jugend vorzuschreiben, sie solle ihre Gefühle und Stimmungen beim Tanzen nur im Walzer- oder Tango-Rhythmus ausdrücken. Welchen Takt die Jugend wählt, ist ihr überlassen, Hauptsache sie bleibt taktvoll. Diesen Impuls nahm die Theo Schumann-Kombo dankend auf und wurde zu einer der wichtigsten Beatbands in der DDR. Nur 2 Jahre später war es mit der gewonnenen Freiheit aber auch schon wieder vorbei. Nach dem Sturz Chruschtschows übernahm Erich Honecker die Initiative, etwas gegen die Rowdies und Gammler zu unternehmen, wie er es ausdrückte. Jegliche Jugendkultur, die nicht hundertprozentig ans sozialistische System angepasst war, sah sich ab da massiven Repressalien ausgesetzt. Das hatte natürlich auch Einfluss auf die Musikszene. Auf dem 11. Plenum des Zentralkomitees der SED hielt Walter Ulbricht seine berühmte Rede mit den Worten: Ist es denn wirklich so, dass wir jeden Dreck, der vom Westen kommt, nun kopieren müssen? Ich denke, Genossen, mit der Monotonie des Yeah, Yeah, Yeah und wie das alles heißt, ja, sollte man doch Schluss machen. Damit spielte man natürlich auf die Beatles an, deren Platten man 1964 und 65 noch als Lizenzpressungen bei Amiga veröffentlicht hatte. Äußerst gelegen kam der SED da die Krawalle, welche im Anschluss an ein Rolling Stones-Konzert in West-Berlin ausbrachen. In der Folge wurden nun bis Ende des Jahres tatsächlich die meisten Beatbands in der DDR verboten. Die Theo Schumann-Kombo überlebte als eine von ganz, ganz wenigen. Aus Protest kam es damals übrigens zur Leipziger Beat-Demo bzw. den sogenannten Beat-Krawallen. Von denen habe ich euch schon mal in der 2. Sendung von Gute Laune Gold erzählt. Da könnt ihr ja gerne nochmal reinspringen. Die ersten Stücke, die ich euch heute vorstellen möchte, stammen genau aus der Zeit, nämlich 1964 und 65. Auch wenn man hier musikalisch noch offener war, teilweise lassen sich durchaus so Beat-Elemente erkennen, wenn man genau hinhört, wird aber bei den Texten ein ganz bedeutsamer Unterschied zum westlichen Schlager auffallen. Vielleicht fällt er euch ja auch auf.

Das erste Stück war von Heidi Kemper und trug den Titel No No Casanova. Und das zweite Stück, welches in seinem Intro stark an Roy Orbisons Pretty Woman erinnerte, war von Gitti und Rena Liebelei ist keine Liebe. Und sehr eindrücklich erkennbar, denke ich, während bei den westlichen Schlagern häufig die freie Liebe thematisiert wurde, man sich in Liebesdingen emanzipierte und bisherige Rollenbilder häufig in Frage stellte, war im Osten eher das Bekenntnis zur traditionellen Ehe und Treue wichtig. Ehe und Familie waren natürlich wichtige Bestandteile der sozialistischen Ideologie. Da wollte man die jungen Leute natürlich auf den rechten Pfad der Tugend leiten und auch im Schlager ein entsprechendes Leitbild propagieren. Der Text von No No Casanova stammt übrigens von Dieter Schneider, der heute insgesamt mit 4 Titeln als Texter in der Sendung vertreten sein wird. Gitti und Rena, das waren Zwillinge aus Magdeburg, beziehungsweise haben sie in Magdeburg bei der Reichsbahn gearbeitet und waren insofern außergewöhnlich für die Musikszene in der DDR, weil sie tatsächlich keine wirkliche Gesangsausbildung genossen hatten. Neben ein paar Rundfunkaufnahmen war dies aber auch ihre einzige Single, die sie dann tatsächlich veröffentlichten. Da es nur so wenige Bands mit Spielerlaubnis gab, waren für die Schlagerproduktion vor allem die sogenannten Tanzorchester von großer Bedeutung, die häufig die musikalische Gestaltung der Titel übernahmen. In den beiden gehörten Stücken war das Orchester Günter Kretschmer. Er stammte aus Dresden und prägte mit seinem Orchester ganz massiv die Tanzmusik der 60er Jahre. Zuvor war er zweiter Dirigent bei einem noch berühmteren Orchester gewesen, nämlich dem von Günter Gollasch. Günter Gollasch war einer der bedeutendsten Bandleader, ja, muss eigentlich sagen, in Deutschland und leitete das Rundfunk-Tanzorchester Berlin. Die beiden nächsten Stücke wurden genau von ihm begleitet und stammen beide aus dem Jahr 1965.

Das erste Stück, So geht's nicht, mein Boy, von Britt Kersten, ist insofern interessant, dass hier in den Texten noch englische Begriffe verwendet werden durften, die ab Ende 1965 dann ebenfalls tabu waren. Die Musik hat übrigens Gerhard Siepholz komponiert, mit dem sie auch eine Zeit lang verheiratet war. Der zweite Titel, Nichts geht über Schlafen gehen, ein Text, den ich absolut fühle, stammt aus dem DEFA-Musikfilm Reise ins Ehebett und wurde von der Schauspielerin Anna Brutznahl gesungen. Ich hoffe, ich spreche den Namen richtig aus. Sie ist in Warschau geboren, wurde dann 1964 aber wegen ihrem kontroversen Film Sweet Movie zwangsexiliert und emigrierte daraufhin nach Frankreich. Geschrieben wurde das Stück von Gerd Natschinski, einem der bedeutendsten Komponisten der DDR, der ebenfalls zeitweise Dirigent des Berliner Rundfunktanzorchesters war und vorher längere Zeit des Leipziger Rundfunktanzorchesters. Die nächste Platte ist ein sehr, sehr rares Stück. Da bin ich nur durch einen sehr großen und äußerst glücklichen Zufall an diese Platte herangekommen. Sie ist von Harry Nicolai und dem Orchester Klaus Lenz. Der Titel lautet Doch dein Herz kenne ich nicht.

Harry Nicolai war ein in Halle geborener Jazzmusiker, der von 1992 bis 2001 die von ihm aufgebaute Jazzredaktion des MDR leitete. Begleitet wird er hier von Klaus Lenz, dem Meister und vielleicht auch der Leuchtfigur, muss man sagen, der DDR-Jazz-Szene. Bei ihm haben viele große Musiker ihr Handwerk gelernt, Reinhard Lacomi, Manfred Krug, Günter Fischer, alles Leute, die wir heute auch noch hören werden. 1977 siedelte er in den Westen über, sicherlich in direkter Reaktion und aus Protest gegen die Ausbürgerung von Wolf Biermann 1976. Die starken Restriktionen der Parteiführung sorgten eben bei vielen MusikerInnen für Frust, weshalb nicht wenige daher die Flucht oder die Ausbürgerung in den Westen unternahmen. Kleine Randgeschichte: Mit Wolf Biermann hatte Lenz 1972 noch heimlich zwei Jazzstücke aufgenommen, als dieser längst in der DDR verboten war. Später erzählte er, wie die einzelnen Instrumente aufgrund der Lautstärke in dem kleinen Häuschen in verschiedenen Räumen gespielt werden mussten. Also Bläser, Bass, Schlagzeug in Wohnzimmer, Flur und Küche. Und für Biermann war da nur noch das kleine Klo übrig, wo er schließlich den Song einsingen musste. Als nächstes habe ich zwei Stücke rausgesucht, die sich stilistisch sehr gut an das Letztgehörte anschließen. Jeweils tolles instrumentales Arrangement mit auffallenden Bläsern, Hammond-Orgel, Querflöte, die eben auch so einen leichten, jazzigen Einfluss da in diese Schlagersongs mitbringen. Sie stammen von den zwei, ja, auch mit erfolgreichsten Interpreten der DDR, Thomas Lück und Andreas Holm. Letzterer nicht zu verwechseln mit dem westdeutschen Michael Holm. Beide wurden wieder vom Orchester Günter Kretschmer eingespielt.

Thomas Lück mit Hier, nimm dein Bild und Andreas Holm mit Sie ging vorbei. Der Text des zweiten Titels stammt wieder von Dieter Schneider, der des ersten von ebenfalls äußerst produktiven Texter Fred Gerz, der in der heutigen Sendung auch gleich dreimal vertreten sein wird. Während Amiga im Jazzbereich durchaus hohe Standards setzte, waren die meisten Schlagerproduktionen meist wenig innovativ. Oftmals beschränkte man sich darauf, einfach das nachzumachen, was im Westen gerade gut ankam. Viele Hits wurden hier einfach von Ostsängern, Ostsängerinnen direkt oder indirekt gecovert. Anfang der 70er Jahre beginnt dann anlässlich der Weltfestspiele der Jugend und Studenten, bei denen man sich ja von Parteiseite als besonders weltoffen präsentieren wollte, wieder eine kurze Phase der Öffnung und der Abkehr von den bisherigen Repressalien gegenüber der Jugendkultur. Auf einer Tanzmusikkonferenz im April 1972 ließ Honegger sogar verlauten: Wir verzichten nicht auf Jazz, Beat, Folklore, nur weil die imperialistischen Massenkultur sie zur Manipulierung der ästhetischen Urteilsfähigkeit im Interesse der Profitmaximierung missbraucht. Dieser Kurswechsel war aber nur von sehr kurzer Dauer. Dennoch entsteht in dieser Zeit etwas, was die Musikszene des Ostens wirklich einzigartig und spannend macht. Auf dem Jazz aufbauend entwickelt sich hier nämlich eine Szene von Funky Rock, Blues Rock Musik. Gerade auch aus den sozialistischen Bruderstaaten kamen hier viele Einflüsse für diesen Stil, von dem einiges dann auch auf Amiga-Vinyl gepresst wurde. Als Beispiel habe ich hier mal die ungarische Schauspielerin und Sängerin Kadi Kovac mitgebracht, mit ihrem großen Hit Komm Wind, bring den Regen her aus dem Jahr 1973.

Tadi Kovac und die Juventus-Gruppe, Wind, komm, bring den Regen her, 1973 erschienen. Wenn ich hier den Text, der übrigens wieder von Fred Gerz stand, höre, frage ich mich immer, ob man hier nicht eine versteckte systemkritische Botschaft an der staatlichen Zensur vorbeigeschmuggelt hat. Das Land vertrocknet und man wünscht sich Wind, der Regen herbeibringt. Wind vielleicht auch hier als Metapher für Veränderung, wie später im berühmten Mauerfall-Song Wind of Change der Scorpions. Also wahrscheinlich ist an dem Gedanke nichts dran, aber zumindest ein interessantes Gedankenspiel. Auf jeden Regen folgt auch wieder Sonne und darum jetzt ein Sonnenlied von einer der prominentesten Sängerinnen der DDR, Chris Dürck.

Echtes gute Laune Gold, Chris Dirk mit Sei doch so wie die Sonne. Text wieder Dieter Schneider, musikalische Begleitung wieder Orchester Günter Kretschmer. Ein bisschen was habe ich zu Chris Dirk schon in der ersten Sendung erzählt. Ende der 60er und Anfang der 70er waren sie und Frank Schöbel ja das Traumpaar der DDR-Unterhaltungsbranche. Nach ihrer Trennung 1974 konnte sie aber auch als Solokünstlerin weiter Karriere machen. Das nächste Stück heißt Shampooslied und ist von Angelika Mann und dem Reinhard Lacomi Ensemble.

Spannend finde ich hier wieder den Text, ebenfalls von Fred Gerz, ihr erinnert euch. Eben noch um Regen gebeten, um die drohende Dürre des Landes abzuwenden, singt er oder lässt er hier singen von den Genüssen des Champagnerkonsums. Aber an echten Champagner war in der DDR natürlich so gut wie gar nicht heranzukommen. Und wenn doch, wer sollte sich das leisten? Mehr als Rotkäppchen-Sekt war für viele wahrscheinlich nicht drin. Wobei man sagen muss, es gab durchaus Sekt, der nach so Champagner-ähnlichen Verfahren hergestellt wurde und auch unter dem Namen Champagner verkauft wurde. Aber irgendwie finde ich es trotzdem erstaunlich, dass man hier so einfach ein offensichtliches Mangelgut, eine offensichtliche Mangelware in der DDR einfach so besingen kann. Die Sängerin Angelika Mann wurde durch Klaus Lenz entdeckt und vor allem als Duettpartnerin von Reinhard Lacumi bekannt. Dessen Ensemble hat ja auch hier die musikalische Gestaltung geliefert. Mann und Lenz verbindet, neben dem Fakt, dass alle in Berlin geboren wurden, etwas mit der nachfolgenden Künstlerin, nämlich ihr Protest gegen die Ausbürgerung von Wolf Biermann 1976. Auch davon haben wir ja schon was gehört. Angelika Mann hat dann 1985 die DDR verlassen, nachdem sie Ausbürgerungsantrag gestellt hat. Die Sängerin, um die es jetzt gehen soll, war die Tochter des Lebensgefährten von Wolf Biermann und entschied sich noch im Jahr 1976 zur Flucht aus der DDR. Die Rede ist natürlich von Nina Hagen. Einige werden sich jetzt vielleicht fragen, ob Nina Hagen wirklich etwas in einer Sendung über Schlager zu suchen hat. Gilt sie doch eher als Vertreterin von Punk, New Wave, Neue Deutsche Welle. Aber einerseits ist sie zu wichtig für die DDR-Musikszene, als dass ich sie jetzt in der Sendung hier einfach übergehen würde. Und andererseits hat sie tatsächlich ihre Gesangskarriere, zufälligerweise, auch beim Reinhard Lacumi Chor begonnen und eine Ausbildung zur staatlich geprüften Schlagersängerin abgeschlossen. Entdeckt wurde sie von der Gruppe Automobil, mit der sie ja auch den großen Hit Du hast den Farbfilm vergessen aufgenommen hat. Den habe ich hier aber jetzt mal nicht rausgesucht, sondern einen Titel, der lautet Komm, komm, aus dem Jahr 1975. Eine der wenigen Singles, die sie noch vor ihrer Flucht beim Amiga-Label veröffentlichte. Übrigens, in dem Jahr war sie kurzzeitig mit Thomas Lück verheiratet, den wir ja schon eher in der Sendung mal gehört haben.

Nina Hagen mit Komm, komm. Und der zweite Titel, ihr habt es vielleicht erkannt, war von Veronika Fischer, Wir fahren mit dem Zug. Veronika Fischer ist mit über 1,5 Millionen verkauften Amiga-Platten die wahrscheinlich erfolgreichste Sängerin der DDR gewesen. Ihre erste Platte veröffentlichte sie 1973 mit der Gruppe Panterei. Der gehörte Titel stammt aber aus dem Jahr 1977 von ihrem nachfolgenden Projekt Veronika Fischer und Band, in der ja Franz Bartsch für die meisten Kompositionen und Arrangements verantwortlich war, auch hier in dem Fall. Auch sie hat übrigens mit Angelika Mann und Reinhard Lacomi zusammengearbeitet, unter anderem bei dem fantastischen Geschichtenliederalbum Der Traumzauberbaum, den wahrscheinlich jedes Ostkind kennt. Ihr seht, der Kreis der KünstlerInnen in der DDR war sehr eng und jeder hatte irgendwie mit jedem zu tun. Alle haben miteinander diverse Projekte gestaltet und oder waren zeitweise sogar miteinander verheiratet. Und vielen war der Frust über das politische System mit seinen starken Einschränkungen gemeinsam, denn auch Fischer ist, ebenso wie Hauptkomponist Franz Bartsch, 1981 in den Westen übergesiedelt. Leicht funky geht es auch weiter mit zwei schönen Soul-Jazz-Nummern. Einmal Es bleibt die Sonne vom Gerd-Michaelis-Chor und Hochzeitsnacht von Uschi Brüning.

Der Gerd Michaeles-Chor mit Es bleibt die Sonne und danach Uschi Brüning mit dem Orchester Günter Fischer Hochzeitsnacht. Uschi Brüning wurde in Leipzig geboren und sang ebenfalls anfangs bei der Klaus-Lenz-Band. Später arbeitete sie vor allem mit dem Orchester Günter Fischer zusammen, wie auch in dem eben gehörten Titel. Warum alle Orchesterdirigenten in der DDR Günter mit Vornamen hießen, kann ich euch allerdings nicht sagen. Günter Kretschmer, Günter Golasch, jetzt Günter Fischer. Günter Fischer arbeitete auch mit einem anderen großen Jazzsänger der DDR zusammen, nämlich Manfred Krug. Uschi Brüning und Manfred Krug verband eine enge Freundschaft. Sie bezeichnete ihn gar als ihr Idol. Zusammen mit ihm und Günter Fischer waren sie viel auf Tour. Manfred Krug war natürlich nicht nur Sänger, sondern auch einer der prominentesten Schauspieler der DDR. Eigentlich in Duisburg geboren, zog er im Alter von 12 Jahren mit seinem Vater nach Leipzig, lernte dann Stahlschmelzer und besuchte anschließend die Schauspielschule in Berlin. 1966 trug seine Rolle in Die Spur der Steine zum Verbot des Films bei. Auch er ist einer der bekanntesten Protestler gegen die Ausbürgerung Biermanns und verließ ebenfalls 1977 die DDR. Anders als Uschi Brüning, die ihre Unterschrift unter dem Protestbrief wohl auf Druck der Stasi wieder zurückzog. Bei Manfred Krug begeistert mich als Sänger vor allem die Kombination aus Jazz, Soul und Schlager, die fast ohne jeglichen Kitsch auskommt. Ich habe hier mal den Titel Baden gehen von seinem Album Ein Hauch von Frühling rausgesucht, das er mit dem Reinhard Lakumi Chor und wie gesagt dem Orchester Günter Fischer 1972 aufgenommen hat. Am Bass spielt übrigens Wolfgang Eddie Greiser und an den Congas Wolfgang Büchse Winkler. Dies nur als Erwähnung, weil beide im folgenden Stück sehr markante Parts spielen, aber hört selbst.

Manfred Krug mit Baden gehen. Und damit sind wir auch am Ende der heutigen Sendung angelangt. Ich habe heute sehr viel geredet. Es gab bei dem Thema aber auch natürlich sehr viel geschichtliches Hintergrundwissen, vielleicht viel auch Informationen, die interessant und oder wichtig sind. Daher haben wir auch etwas überzogen. Ich hoffe, das ist in eurem Sinne. Wir können die Sendung aber natürlich nicht ohne den wohl erfolgreichsten Sänger der DDR, einige von euch haben ihn sicherlich schon vermisst, beenden, nämlich Frank Schöbel. Einer der wenigen, die nicht in der Gefahr standen, der Republik den Rücken zu kehren und der daher sogar bei der Eröffnung der Weltmeisterschaft 1974 in Frankfurt auftreten durfte und die DDR entsprechend vertreten durfte. Ich habe hier seinen großen Hit »Schreib es mir in den Sand« mitgebracht, eine Coverversion der ungarischen Rockband Omega. Auch dieser Text stammt aus der Feder von Dieter Schneider und die musikalische Untermalung kam von der Uwische Kora-Kombo, der, wie ich in der ersten Sendung schon einmal berichtet hatte, anders als Schöbel, eine Konzertreise in Kuba mit Chris Dirk 1976 zur Flucht aus der DDR nutzte. Wenn man so eine Sendung wie diese macht, steht man natürlich schnell in der Gefahr, in eine Art Nostalgie zu verfallen. Natürlich verbinden viele Menschen schöne Erinnerungen mit der Zeit und sind trotz oder gerade wegen der äußeren Umstände auch tolle Formen von künstlerischem Ausdruck entstanden, wie wir ja heute in der Sendung auch sehen konnten. Aber dabei muss natürlich immer ganz klar sein, was das System der DDR tatsächlich für viele bedeutet hat. Bei der Recherche ist mir das nochmal ganz klar geworden, wie sehr die Menschen damals unter dem System gelitten haben, und zwar so sehr, dass sie hier alles zurückließen, um woanders ein neues Leben zu beginnen. Viele einfache BürgerInnen hatten nur leider eben nicht das Glück, dass sie wie manch bekannte Person des öffentlichen Lebens Ausreiseanträge stellen konnte, die eine Chance auf Genehmigung hatten. Umso unverständlicher erscheint es angesichts dessen, wie sich gerade hier im Osten aktuell Menschen wieder nach autoritären Machtstrukturen sehen. Offensichtlich hat man das wirklich alles vergessen. Sorry, kleiner Downer zum Ende der Sendung, aber das waren so Gedanken, die mich bei dem Thema auf jeden Fall auch und bei der Sendung beschäftigt haben. 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Macht's gut, euer Max Kinski. Hier zum Abschluss Frank Schöbel, schreib es mir in den Sand.

0: Oh, mir ganz wenig, gell?
1: Kaffee?
0: Ja, ganz, ganz wenig Kaffeepulver.
1: Aha, trinkst okay. du mit? Ja, ich trinke mit.
0: Okay, ja, dann. Ja, dann hau ich nur einfach Wasser rein.
2: Hier noch eine schöne Ansichtskarte aus Chile.
3: Chile. Der Chile passt ja auch gut zu diesem Sessel da hinten.
2: Der Orangene.
3: Der Orangene. Wir hatten ja mal so ein super interessantes Projekt 1972.
2: Aha.
3: Wo sie eine kybernetische Stadtplanung einführen wollten unter Allende. Das hieß Projekt Cybersyn, glaube ich. Allende war so ein ziemlich interessanter Sozialist. Die waren halt wirtschaftlich havariert und haben dann einen englischen Kybernetiker, dessen Name mir nicht mehr einfällt, ein ziemlich lustiger Mann, gefragt, ob er denn Lust hätte, dem bei der Stadtplanung zu helfen. Im Sinne von, wie man so große Firmen sozusagen enteignet und die kybernetisch durch ein kybernetisches, selbstregulierendes System laufen lässt, bis sozusagen Chile aus der wirtschaftlichen Misere draußen ist. Das heißt, die Arbeiter haben wirklich nur noch das gemacht, was dieses kybernetische System gesagt hat. Das heißt, im Sinne von, hier braucht es noch was, da braucht es noch was, an diesem Ort müsste dieser Rohstoff hingebracht werden. Und das hat ziemlich gut funktioniert. Und die hatten eine Zentrale und die sah wirklich sehr futuristisch aus, wie so ein, aus diesem Stanley Kubrick-Film bei 2001 Space Odyssey. Und die hatten solche Stühle, wo sie auch noch links und rechts so Knöpfe hatten.
2: Mhm. Ja.
3: Ja, und ein Whisky-Glasbehälter. Das hat nämlich dieser eine Engländer gefordert.
2: Ah.
3: Ja, es gibt eine super Reportage dazu von Ö1. Aber es hat den Amerikanern halt überhaupt nicht gefallen. Und die haben dann einfach eine militärische Invasion gestartet und haben Pinochet als Präsidenten, unter Anführungszeichen, installiert. Und danach war halt Chile, ich weiß nicht wie viele Jahre, 15 Jahre, unter einer Diktatur. Zu viel zu dem Stuhl.
2: Mhm.

0: Was tut sich bei dir?
1: Ich war heute in der Therapie.
0: Was machst du denn?
1: Was für eine Therapieform?
0: Ja.
1: Tiefenpsychologische.
0: Tiefenpsychologie. Ja, ich will jetzt in Psychoanalyse.
1: Das ist lustig, weil tiefenpsychologisch ist ja recht ähnlich wie die Psychoanalyse, aber die Psychoanalyse ist schon anders vielleicht. Und am Anfang wurde ich auch wie gefragt, beides stand im Angebot sozusagen.
0: Ja. Was möchten Sie denn? Wir haben zum Angebot.
1: Ja, und sie hat dann aber gesagt, sie denkt, bei mir wird die Tiefenpsychologische gut passen. Und jetzt, circa 50 Sessions später,
0: Sagt sie.
1: und zwar hat sie recht damit, das ist ja schon mal aufgefallen, dass ich mich so empfinde, als ob ich nur die Silbermedaille bekommen habe.
0: Ah,
1: Weil
0: und so,
1: die
0: die
1: Psychoanalyse
0: Psychoanalyse.
1: ist das Wahre.
0: Ja, aber ist das nicht so ein alter, boah, so ein alter Mythos? Ich weiß nicht, ha?
1: Aber natürlich ist es doch nur ein alter Mythos, aber wir
0: Aber
1: funktionieren halt auch in Mythen und in
0: so wurde das
1: Bildern.
0: mir auch gesagt,
1: Wie?
0: so, dass ich tatsächlich das Zeug dafür hätte, für die Psychoanalyse.
1: Ja,
0: Ja.
1: du wärst ein Kandidat für die Goldmedaille.
0: Ja, ich weiß nicht, ob das jetzt. Ich habe mich irgendwie geschmeichelt gefühlt, aber vielleicht meinte die Person so die letzte Rettung.
1: Ja, aber mich wundert das zum Beispiel gar nicht, weil ich auch mir solche Dinge als Medaillen vorstellen kann. So wie Wahnsinn, du hast wirklich ein ausgeprägtes Krankheitsverhalten.
0: Ich glaube, jeden könnte man in die Psychoanalyse schicken, wenn man ein bisschen Interesse zeigt, sich mit sich selbst zu beschäftigen. Ich glaube, jeder hat genügend Pakete, die er mit sich rumschleppt, die dessen würdig sind, wenn man es so formulieren will.
1: Ich bin sicher, aber es ist ja spannend, dass man trotzdem dann einfach aufgrund des Mythoses und vielleicht auch wie einfach dieses Bild, weißt du,
0: Ja,
1: das
0: aber da schweben halt
1: Archaische.
0: so, ja, aber da schweben so links und rechts so Lacan und Freud
1: Ja, deswegen.
0: und Jung
1: Das hat doch sowas, was uns anzieht.
0: und diese Entourage an Männern.
1: Man liegt halt auch. Man kann es auch
0: Man
1: anders
0: kann
1: machen, man
0: liegen,
1: kann
0: ja,
1: auch sitzen,
0: das ist
1: aber
0: toll.
1: es
0: Das
1: ist schon
0: gefällt
1: eher
0: mir.
1: liegen.
0: Ja.
1: Und das gefällt einem ja auch, glaube ich, wegen dem Bild, wegen diesem speziellen Verhalten, dass man sich da seltsam anders als sonst hinlegt in einer besonderen Stellung und da jetzt vielleicht hat man da ein bisschen mehr den Glauben, dass das funktionieren kann. Während wenn jemand sagt, na setzen Sie sich gegenüber, wir reden einfach, dann hat das zu wenig Magisches. So auch bin ich da und
0: Ja,
1: traurig, dass
0: stimmt
1: dass
0: schon.
1: der Raum kein toller Arztraum ist, sondern es ist sozusagen irgendein Hinterhofzimmer und
0: Das ist ja überall so, glaube ich.
1: ja, aber ich hätte gern für mich, dass
0: Ja,
1: ich
0: aber.
1: fahre nach Mitte, dann gehe ich
0: Ja.
1: in einen prunkhaften Salon, fahre rauf, drin, dann sitzt eine Sekretärin, die sagt, Herr Weichselbaumer, ja. Und dann ist der Arzt schon am Überlegen und sagt, ja, das, was Sie letztens gesagt haben, Herr Weichselbaumer, ist wirklich. Und
0: Hat
1: dann
0: mich
1: kommt er,
0: lange
1: ja, genau, und so,
0: beschäftigt.
1: all das, weißt du? Aber
0: Wären
1: weißt
0: Sie damit einverstanden, dass ich eine schriftliche
1: Sie sind so ein
0: Fallstudie
1: komplexer Fall. So, wir müssen unbedingt eine Psychoanalyse bei Ihnen machen, Herr Mutschlechner. Das
0: Ja.
1: klingt doch besser als so wie, na mach halt eine Therapie, so,
0: Ja,
1: dahin
0: ja.
1: gepflanzt. Ich merke auch, dass ich zum Beispiel einmal sehr enttäuscht war, dass sie nicht mitgeschrieben hat, sondern einfach nur Aufnahme laufen hat lassen.
0: Ach so.
1: Ja, weil wenn sie schreibt, dann hat das was
0: Ja.
1: und das ist Pause und dann muss sie so, warten Sie kurz. Und das
0: Mhm.
1: gibt auch Bedeutung. Und
0: Aha.
1: sie hat jetzt tatsächlich ein Bild von Sigmund Freud
0: Ah ja.
1: hängen. Und das freut mich ein bisschen, dass das nicht nur so ein hingemaltes von ihrer Nichte Bilderbuchbild ist, wie bei jedem Zahnarzt.
0: Ja.
1: Es soll was anderes sein.
0: Ja, die schrecklichen
1: Und jetzt hast
0: Zahnarztbilder.
1: du am Anfang gesagt, ist das nicht nur der Mythos? Und ich sage ja,
0: Ja, aber
1: aber.
0: ge genau das macht es ja aus.
1: Und was,
0: Das
1: eben,
0: stimmt.
1: vielleicht holt einen der Mythos rein.
0: Ja,
1: Ist es halt
0: voll.
1: so.
0: Aber vielleicht lenkt es dich auch ab. Nicht? Vor allem bei Leuten,
1: Oh,
0: die jetzt.
1: bestimmt.
0: Und dann hast du halt so.
1: Enttäuschungen kommen natürlich dann erst recht, weil die Mythos lüftet sich ja auch im Angesicht. Das
0: Ja.
1: Bild löst sich ja auf, selbst wenn es eine Psychoanalyse ist, der Freud da hängt, sie mitschreibt, trotzdem
0: Und
1: musst
0: du
1: du auf
0: willst
1: einmal
0: dich
1: du, der
0: nur noch
1: langweilige Loser, auf
0: entblättern,
1: einmal,
0: oder?
1: ja, man will unbedingt und ich grab aus. Sie verwirren uns nur.
0: Ja.
1: Ja, das ist alles uninteressant.
0: Ja.
1: Und dann geht es eigentlich, musst du nur weinen wie ein Baby und drauf kommen, dass du dich selbst lächerlich findest und hasst. Und das verliert all seine.
0: Ja, oder du willst dich halt so auf Druck so pathologisch interessant machen.
1: Ja, die ersten 30 sieht es immer schon.

0: dass ich so Sachen einfach so erfindet. Wie ich habe jetzt ja zum Beispiel ein fiktives Artist-CV geschrieben.
1: Ah.
0: Ja.
1: Aha, aber da hast du einfach wahrscheinlich was dazu geschmuggelt, weil du hast ja ein recht gutes Artist-CV.
0: Nein, ich habe ein sehr kümmerliches.
1: Ja, das ist ein kümmerliches.
0: Ja.
1: Aber
0: dann habe ich das ein bisschen ausgeschmückt, ja. Mit sehr vielen Sachen, die ich nicht gemacht habe.
1: Mit Sachen, die du wirklich nicht gemacht hast?
0: Naja, ich habe halt wirklich so Arbeiten erfunden, die so nicht stattgefunden haben. An Orten, die es zwar gibt, aber...
1: Ich war heute beim Zahnarzt, habe eine Zahnreinigung machen lassen,
0: dass mir den Lack aufgeht. Bei Zahn, der nicht mehr existiert.
1: Ja, nein, bei allen.
0: Ja.
1: Das ist der tote Zahn?
0: Ja, ich habe ja selber.
1: Aber der ist gebleicht, oder wie?
0: Ja, und bei mir ist der ja ganz abgerissen.
1: Der ganze Zahn ist raus?
0: Ja, fast. Ein Millimeter hatte ich noch.
1: Und dann der Rest ist quasi jetzt
0: Ersatz? Dann macht man Ersatz. Eine
1: ja, kenn ich.
0: Wunderschöne Wurzelbehandlung.
1: Ja, das hatte ich auch.
0: Ist der einfach nur abgestorben und jetzt ist das so?
1: Ja, der war ganz dran. Der war immer so.
0: Den Bleichen, oder?
1: Könnte man, ich habe nie drüber nachgedacht. Meine Idee war ganz ernst.
0: Vergolden.
1: Genau.
0: Ja.
1: Weil ich finde ja auch bei dir das sehr schön. Dein Gebiss und dein Zahn hat ja was sehr Spezielles. Es ist fast ja. ein ja, als ob du ein Tattoo ist, ein Piercing, ein Mal, eine Erinnerung, eine Narbe. Aber sowas, was einem Charakter gibt. Wieder Mythos, natürlich. Aber erinnere dich, einmal gab es ja, habe ich dir ein Bild geschickt von einem Filmcharakter in so einem französischen Film, der diesen Stock so geschwungen hat, dieser Verbrecher.
0: Lass mich kurz denken. Das ist Pierre Clementi mit Brigitte Bardot in... Ist es Brigitte Bardot? Es ist nicht Brigitte Bardot, aber...
1: Ist es Catherine Deneuve?
0: Ja, eine wunderbare Frau auf jeden Fall.
1: Ist es ein Buñuel-Film?
0: Es ist nicht ein Buñuel-Film, es ist...
1: Ein Franzose?
0: Ja, ja. Belle de Jour? Belle de Jour, nein, sondern ich meine, sag's mir. Nein.
1: Aber das ist schon, oh, das ist wahrscheinlich Belle de Jour, weil da ist sie die Prostituierte,
0: ja,
1: Catherine Deneuve, und sie hat einen Geliebhaber.
0: Ja.
1: Und ist das derselbe Film, wo dann diese Verbrechergeschichte an der Seite abläuft? Ja, weil sie hat auch diesen Husband, oder? Und dann ist sie, den findet sie so langweilig.
0: Genau, sie findet sie die ganzen Verbrecher.
1: Ah, und er, der Verbrecher, dieser Clem, oder heißt der Clem?
0: Pierre Clementi.
1: Genau, der steht auf sie, weil er schläft mit ihr, genau, weil, als sie Prostituierte ist.
0: Ja? Ja, aber dann lässt das sein, weil sie einen Schönheitsfleck hat.
1: Und dann will er sie aber zurück und dann verfolgt er sie und tötet sogar ihren Ehemann und bei einer Verbrecherjagd stirbt er am Schluss selbst,
0: glaube ich. Erschossen, ja. Und der hat so ein wunderschönes Gebiss.
1: Tolles Gebiss.
0: Ein schwarzer Mantel.
1: Und elegant gekleidet und trotzdem irgendwie Stock. So ein bisschen die Haare, auch so wie du, ein bisschen so.
0: Ja, er war tatsächlich immer mein Vorbild.
1: Ja, und das hast du geschafft. Diesen Mythos hast du bereits eingearbeitet, dich. Jetzt musst du nur schauen, dass du noch das... Clementi auch ein guter Patient auf der Couch wäre. Der wäre sicher ständig verschlossen und sie würde sagen, Herrn Mutschlechner habe ich jetzt noch bei 100 Sessions habe ich noch nichts bei ihm rausbekommen. Er hat noch nichts verraten, er erzählt mir nur Geschichten.
0: Ja, dann weiß er auch schon viel, oder?
1: Dann kommst du mit so einem Stock, extra einen schönen neuen Frack gekauft für diese...
0: Der Lügenbaron. Ja, und ich muss schon sagen, das hat mir echt Spaß gemacht. So Sachen zu erfinden. Und auch Lust. Ja. Dann die Sachen tatsächlich zu machen. Und
1: wie meinst du zu machen? Also dir vorzustellen, sie gemacht zu haben?
0: Ja, auch.
1: Oder das Fälschen zu machen?
0: Ja, aber so Sachen, die man erfindet und dann hält man sie aber eigentlich für eine gute Idee, der man ja tatsächlich nachgehen könnte. Ne?
1: Man denkt dann, das wäre doch eigentlich ein Leben, das ich leben könnte, oder das wird auch ein schönes Leben. Was steht da drin?
0: Nicht? Was, so als neuer Entwurf.
1: Was findet sich in diesem
0: Film? So, eigentlich gefällt es mir.
1: Ja, aber das ist ja kein Wunder, weil du schreibst ja nicht Sachen, die dich nerven, sondern... Also einerseits hast du wahrscheinlich die echten Sachen geschrieben, dass du mit dem Herrn
0: Thomasson
1: ein berühmter Performer bist. Das ist ja nicht schlecht. Da kann man
0: ich habe niemals geschrieben, dass ich da als Schauspieler tätig war, sondern eben als Performer.
1: Und findest du, das ist und, unwahr? Und
0: das Performen habe ich dann zusammengebracht, so, weil ich ja mit diversen Bands aufgetreten bin. Dann habe ich gesagt, so an der Schnittstelle von Musik, Theater und Performance, nicht? Und ich sehe meine Arbeit als Performer.
1: Ich denke, dass wahrscheinlich das jeder macht.
0: Ja, natürlich. Weil dann, aber ich musste das halt so formulieren, dass das für das Künstlerfonds, was es jetzt bei Corona gibt, ich weiß nicht mal, wie er heißt, siehst du? Mhm. Und es so formulieren, dass es irgendwie kohärent ist oder stringent, nicht? Weil ich habe auch eine Freundin und der wurde dann vorgeworfen, weil ihr der Fonds verwehrt wurde. Mhm. Sie hätte keine Stringenz in den Arbeiten. Das ist so der Oberwitz, ist nicht?
1: Wieso ist das der Oberwitz?
0: Ja, weil das so ein Komitee von, ich weiß nicht, wie vielen steht, die dann entscheiden, ob du es wert bist, Künstler genannt zu werden.
1: Ja, weil sie den Begriff gekapert haben. Ja, weil logisch. Sie den Begriff für sich, für ihre Industrie, oder? Für ihre Geldmaschinerie.
0: Na, ich weiß haben. Nicht. Ja, im Grunde müssen ja...
1: Eigentlich gehört dieser Begriff uns kranken Leuten.
0: Das mit den kranken Leuten ist doch auch irgendwie alt, oder? Also ich mag so diesen Poet Maudit und das Genie als Typus von Künstler halt überhaupt nicht. Mhm. Also ich finde nicht, dass man irgendwie krank oder spinnert sein muss, um irgendwie gute Kunst zu machen.
1: Interessant, ja, weil ich habe schon den Eindruck, dass man diese Arbeitsverweigerung oder diese Gesellschaftsverweigerung zumindest mal erst
0: hat. Dysfunktional.
1: Dysfunktional und dann
0: das,
1: ist man
0: das
1: ja...
0: Das sagt schon mal, David Bowie hat das auch mal gesagt.
2: I've often wondered if actually the being an artist of in any way, any nature, is a kind of a sign of a certain kind of dysfunction, a social dysfunctionalism anyway. It's an extraordinary thing to want to do. To express yourself in such rarefied terms, I think there's I think it's a loony kind of thing to want to do. I think the saner and rational approach to life is to survive steadfastly and create a warm, loving environment for one's family and get food for them. That's about it. That's actually anything else is extra. All culture is extra. It's unnecessary. And it's a sign of the irrational part of man, I think. We should just be content with picking nuts.
0: Und das stimmt einerseits, aber einerseits auch vor allem heute muss man so viele Künstlerfonds beantragen.
1: Eben, das zählt alles nicht
0: so viele Formalitäten rumschlagen, dass man eigentlich gut funktionieren muss.
1: Ja, ja, das aber ist lächerlich.
0: Man nimmt halt nicht so einen,
1: es ist eine Branche
0: so einen fucking Job an, den man nicht machen will.
1: Deswegen nehme ich auch das nicht ernst, wenn das Kunst sein, dann muss ich entweder den Begriff abgeben, was ja viele gemacht haben. In Wien geben sie diesen Begriff ab, das interessiert niemanden. Hier wird irgendwie noch ein bisschen, habe ich das Gefühl, darum gekämpft. Beziehungsweise vielleicht in Wien kannte ich mehr so tu nicht gut oder tauge nichts, die dann gesagt haben, so ich scheiße
0: auf den Begriff. Nicht zu sterben,
1: ich bin Schlagzeuger, aber ich bin nicht Künstler.
0: Stimmt.
1: Und hier ist das nicht so. Hier sind ja so angetriebene Leute, die sehr wohl bei solchen Fonds dann auch eben vielleicht beantragen und dann auch sich dieser Idee der Stringenz innerhalb der Kunst wiederum hingeben, was für mich so ein absurdum gefühltes Kunstding ist. Weil wenn man dann erst recht wieder ein stringenter Künstler ist, ist es ja, irgendwie...
0: Ja.
1: Und ein gesellschaftstauglicher Künstler ist es ja sehr... an der Ursprungsidee vielleicht vorbei. Mhm. Aber ja, das ist ja trotzdem vielleicht, ich habe jetzt zum Beispiel gerade Jonas, ich weiß nicht, ob du Jonas kennst, ein kanadischer Bekannter von mir, und der ist eben auch Dichter und hat auch Bücher rausgegeben und er ist aber einfach ein Bub, auch so wie wir, weißt du, er ist jetzt nicht, ich versuche da ja, bei manchen Leuten, da gibt es so eine Aura und da denke ich immer, okay, ist da was? Nein, der schreibt so Gedichte, würde ich sagen, wie man sie eben schreibt, weil das sind Wörter und nicht mehr. Es ist nicht irgendwie, weißt du, so, wo ich sage, okay, er hat... Auf jeden Fall, aber was er hat, ist einfach die irgendwie Kontakte, ohne dass er jetzt so gut vernetzt wäre, aber hat immer wieder was veröffentlicht und jetzt tatsächlich einen riesigen Berg Geld bekommen, einfach dafür, dass er irgendwie lebt und Gedichte schreibt. Und das wirkt so absurd, weil ich kenne ihn und er läuft so rum und hat bunte Gewand an und er ist einfach ein Mensch und er entmystifiziert das, was eigentlich schön ist, weil ich mir denke, oh, okay, dieses Geld gehört tatsächlich uns oder so oder sollte. Ja, ja. Aber es wirkt natürlich nicht, es wirkt so als irgendwelche stringenten, ja, ich weiß es nicht. Aber es ist schwierig, finde ich.
0: Ja, es ist, man muss sich halt gut verkaufen können, vor allem vor solchen Komitees oder das, was man macht zumindest.
1: Und wahrscheinlich bei jedem anders, oder?
0: Wenn du Geld willst, dann musst du Leute davon überzeugen, dass du es wert bist.
1: Aber zum Beispiel in der PK würdest du vielleicht hinschreiben müssen, dass du auch am Bau gearbeitet hast und das ist irgendwie cool, während in Wien sagen sie, haben sie Angst vor dir, dass du mit deinen dreckigen Händen dann vielleicht...
0: Glaubst du in Wien?
1: Ich weiß nicht. Ich hätte halt gedacht, in Wien schreibt man wirklich nur, wie brav und gut und hart man Kunst gearbeitet hat und mit welchen Leuten man Kontakt hat. Und bei der UdK kommt so ein bisschen so ein Element von Subversivität, das in Berlin halt so gut ankommt. So eine Art subversives Element, das ein dieses Sexiness dann ausmacht.
0: Ja, ja. Ja, ich weiß nicht, ob das jetzt in Berlin so ist. Ich weiß, dass in Wien, da gibt es den Thomas Heise in der Filmklasse der Bildenden und der nimmt die Leute nicht, wenn sie nicht Arbeitsjob gemacht haben, im Sinne von nichts Kreatives. So einfach, dass man weiß, wie Arbeiter leben, nicht? Er ist halt so von der DDR. Das sagt so, wenn du noch niemals irgendwo, keine Ahnung, in einer Scheißbar gearbeitet hast oder auf dem Bau oder als Taxifahrer oder irgendwas, wo du dir den Arsch abarbeitest und halt so 9 Euro bekommst, die Stunde, dann will er dich einfach nicht in seiner Klasse.
1: Ja, weil er sich wahrscheinlich denkt, das sind dann viele Leute, die sich auch bewerben mit 18, haben diese Idee von der
0: Welt. Die haben halt so, besser gesagt, das Privileg, von den Eltern so viel Geld bekommen zu haben, dass sie dann kreativ sein können, nicht?

0: Das ist ja jetzt der nächste Unfall, dass jetzt quasi die sozial höher stehenden Klassen haben ja wahrscheinlich früher immer eine Art
1: Das
0: von,
1: gab, es
0: eine
1: gab's.
0: Unnotwendigkeit zu arbeiten gehabt, denke ich. Jetzt stelle ich mir mal so
1: Ja.
0: wirklich so einen Adel vor. Das ist ja toll, wenn der sich einfach durch den Hauslehrer bilden lässt und dann einfach vielleicht manche Geschäfte verwaltet, aber nicht wirklich eine Arbeit in dem Sinn macht. Aber weil wir jetzt die Mittelschicht quasi alles so übernommen hat und irgendwie diese Urban Bourgeoisie, also es ist ja das Bohème ist irgendwie sexy und deswegen gibt es diese Bourgeois Bohème, diese Mittel Schichtsleute, die vielleicht privilegiert sind, vielleicht so wie ich, die auf einmal sich einbilden mit ihrem privilegierten Arsch, muss irgendwie jetzt dieses Künstlerleben irgendwie verbunden werden. Das ist dann nicht nur so ein, ich bin glücklich auf meinem Landsitz, sondern ich will auch Bohème sein. Ich glaube, das ist nicht immer so gewesen. Ich glaube nicht, dass immer die reichen Privilegierten sich dachten, ich bin jetzt auch voll traurig, dass ich nichts finde. Also ich glaube, das ist keine lustvolle Entscheidung, nicht so, oh, Kunst, sondern es ist auch so eine Art von Gesellschaftsverweigerung, Kunst zu machen. Und warum? Ja, es ist irgendwie so ein Widerspiel. Ich glaube, man verwehrt sich gegen seine Eltern und findet, man ist dysfunktional. Und diese Dysfunktional, die man sich eigentlich leisten kann, ist aber nichts. Das mündet automatisch in der Idee der Kunst. Oder nicht automatisch, aber ja, wie du es gerade beschrieben hast, dieses privilegierte 18-jährige Kind, das sofort nach der Schule sagt, jetzt mache ich Kunst und so habe ich mich ja auch wahrgenommen. So würde ich sagen, ich war schon in der Schule, habe ich mir gedacht, was will ich eigentlich machen, was kann mein Job sein? Und ja,
1: Ich mag keinen Job.
0: ich mag keinen Job,
1: Ich
0: genau,
1: mache
0: Job
1: jetzt
0: mag ich nicht.
1: Künstler mache ich jetzt.
0: Genau, Künstler könnte ich doch machen, das
1: Für,
0: könnte doch was sein.
1: ja, nicht? Die imponieren einen, sind so freie Lebensmenschen, sind immer so mit hübschen Mädchen.
0: Warum eigentlich? Genau, was ist das? Die reichen Leute haben ja auch hübsche Mädchen, aber die wirken irgendwie nicht so interessant, weil die haben irgendwie so, die schauen nicht so durchgeknallt aus. Und man findet irgendwie, die hübschen Mädchen schon, sind auch die, vielleicht die durchgeknallten. Oder? Irgendwie sowas, die attraktiven hübschen Mädchen, warum sind die bei dem Künstler
1: Ja, ich
0: dann?
1: weiß ja nicht, was dir gefällt.
0: Aber du hast schon gesagt, bei dem, die haben so hübsche Mädchen. Woher kommen
1: Na,
0: die?
1: ja, aber weil es, ja, genauso wenn du
0: Warum
1: so,
0: sind die dort? Warum will man bei einem Künstler sein als hübsches Mädchen?
1: ja, weil die halt so interessant scheinen. Oh, die sind anders.
0: Aber wen
1: Ja,
0: interessiert das? Dazu muss man auch
1: jeden
0: schon krank
1: interessiert,
0: sein.
1: das ist halt sexy, nicht?
0: Sexy, wenn man anders ist.
1: Ja, wenn man Rockstar ist, wenn man Schauspieler ist. Das sind die Leute, nicht?
0: Ich dachte, man kann damit so ganz bestimmte Leute rausziehen. Ich kann zum Beispiel vielleicht ein hübsches Mädchen bekommen, weil ich ein Rockstar bin, aber nur
1: Ja,
0: eins
1: wahrscheinlich
0: von 100.
1: sind die meisten Künstler früher tatsächlich nur Künstler geworden, weil sie sonst niemanden abbekommen
0: Ja.
1: hätten. Nicht?
0: Das ist schon die eine Möglichkeit noch. Die eine Möglichkeit, wenn du nicht
1: Ja, heute
0: ein
1: ist das ja
0: teures,
1: auch ein bisschen so,
0: schön,
1: nicht?
0: stark, groß, dann musst du schon mindestens Künstler sein, wenn
1: Ja, aber
0: du
1: das
0: trotzdem
1: Problem ist
0: verlangst.
1: heute, dass sogar die Künstler alle und Künstlerinnen alle gut aussehen. Man kommt sich ja vor, so,
0: Ah, es gibt noch eine Subkategorie.
1: na,
0: Ja.
1: dass es fast lächerlich ist, wenn man
0: Ja.
1: so durch die Kunstuniversitäten geht, dass alle halt so modelmäßig ausschauen. Und alle super gekleidet. Schon seltsam.
0: Also das ist jetzt auch eine weitere Voraussetzung geworden.
1: Ja, glaube ich nicht.
0: Also dann muss man ja wiederum, das ist ja was Privilegiertes, gut ausschauen. Das macht man ja, weil man aus einem reichen Haushalt kommt, oder? Dann schaut man gut aus. Weil dort sind irgendwie die guten Gene. Oder die das Bild der Schönheit dominieren.
1: Jetzt sind wir in so einem ganz schrägen Gefilde.
0: Ja, aber das ist ganz gut, irgendwie so irgendwo reingeraten.
1: Jetzt glaube ich, brauche ich ein Bier.
0: Ja?
1: Ja.
0: Ich hole dir das Bier.
1: Danke dir.

0: Ist jetzt halt so Mode- und Kunstmenschen so eine Symbiose haben, die halt schon seit so den 70ern, 80ern, oder? Wird es das geben, das halt so eklatant ist.
1: Ich weiß nicht, ob es das nicht dann immer gegeben hat. Also das
0: Ja,
1: formt
0: aber
1: sicher ein
0: nicht das.
1: Bild.
0: Ja, aber. Ich meine, dass wirklich alle so bedacht sind, sich irgendwie modisch zu kleiden. Also der neuesten Mode nach, nicht? Sonst kannst du dich ja auf keine Vernissage mehr getrauen. Also eine
1: Ja, dann ist es ja
0: Vernissage ist ja
1: eine
0: dann
1: Marke.
0: immer.
1: Dann ist es ja nur noch eine
0: Aber
1: Marke.
0: das gab es ja früher auch schon, das stimmt.
1: Ich weiß es
0: Also
1: nicht.
0: so in den Salons gab es ja auch, das beschreibt ja auch Balzac, der über die Bohème schreibt. Im Grunde kann man das Buch lesen und es ist einfach so eine akkurate Beschreibung der heutigen Zeit. So wie sich die Bohème verhält und in ihren ganzen Attitüden und mit dem Dandytum, mit dem Alkohol, mit der Mode. Irgendwie das so eine Gesellschaftsschicht formiert, die immer auch ein bisschen suspekt ist, nicht? Vielleicht kann man das auch nicht so, vielleicht ist das einfach so.
1: Na, ich denke, dass das alles dann einfach ganz bestimmt keine Kunst ist. Und in dem Moment, wo du sagst, alle laufen so rum auf der Kunstuniversität und auf der Vernissage, dann ist das für mich einfach schon durchgefallen. Und dann wird man keine Kunst vorfinden, weil das ist ein Versuch, etwas zu imitieren, einem Bild nachzueifern. Und mit diesem Wunsch versagt man sich einem potenziellen Selbst, das aus einem rauskriechen könnte oder rausfliegen. Und
0: Naja,
1: all das
0: so weil
1: findet
0: man
1: nicht
0: dem Bild
1: statt.
0: nachjagt,
1: Ja,
0: nicht?
1: genau, weil man
0: Dass man.
1: abgelenkt ist von einer
0: Aber das hast
1: Idee.
0: du ja zum Beispiel explizit in so Sachen wie Social Media, wo man halt sich selbst irgendwie kuratiert, nicht? Das Bild, was man so der Öffentlichkeit so hinstellt oder wie man sich selbst ausstellt in Bildern und.
1: Ich will das
0: Nicht,
1: sofort wieder.
0: jeder kreiert so seinen eigenen Avatar, so unmögliche, die einfach so nicht mehr einholbar sind teilweise. Aber im Grunde finde ich es auch cool.
1: Die anderen finden sie auch cool, die gute Fashion anzuziehen. Also jetzt nicht so,
0: Ja,
1: du
0: aber
1: bist ja nicht
0: ich finde es auch
1: ausgenommen.
0: interessant, dass das sich einfach jetzt so auf diese Plattform verschoben hat. Und da kannst du so an dir selbst basteln, nicht?
1: Im Optimalfall drückst du ja trotzdem nur rein, was dir wirklich gefällt und nicht, was du wirst schön wäre, wenn es dir gefallen würde und du eiferst nur irgendwelchen. Also es ist ja schon nochmal anders, ob du jetzt 16 bist oder 14. Und du hast Leute, die in der Schule cooler sind als du.
0: Ja.
1: Und deswegen übernimmst du eins zu eins, was die cool finden, und das wird dann dein Account. Oder ob du einfach schon eine Zeit lang gelebt hast und jetzt gerne Videos hast, wo, weiß nicht, furchtbare Unfälle passieren, zufälligerweise mit LKWs oder so.
0: Ja.
1: Und einfach, weil sich bei dir dieser Fetisch ausgebildet hat, gehst du dem nach und stellst diese Videos auf dein Instagram, während du nicht jetzt einfach immer noch die Videos von den 1 zu 1, den coolsten, die du cool findest, teilst. Das ist schon
0: Ja, da drin ist
1: was
0: ja immer
1: anderes.
0: noch Kreativität. Es gibt ja Leute, die äußerst kreativ sind in ihrer Selbstdarstellung. Aber dann wird der Mensch immer mehr zum Bild, nicht?
1: Ja.
0: Und das ist schon ein seltsamer oder interessanter Mechanismus, der da irgendwie so eingesetzt hat.

0: Ich denke, der muss früher da gewesen sein. Ich habe mir das heute gedacht, ja, ich denke quasi nicht, dass der gewachsen ist.
1: Ich habe darüber mal geschrieben. Und tatsächlich kann man das zurückverfolgen in der Geschichte der Malerei bis zum Phänomen der Idolatrie, nicht? Das heißt, wo man zuerst Götter angefangen hat darzustellen, irgendwann waren es Kaiser, irgendwann war es der König und irgendwann war es halt der reiche Herr, der ein Porträt von sich anfertigen konnte. Und irgendwann kam es sogar in der Porträtfotografie, also mit dem Aufkommen der Fotografie hat man ja auch immer sich selbst inszeniert als Familie oder sonst was. Und das wurde vor allem hat so einen Überschuss bekommen mit dem Aufkommen vom Paparazzi, nicht? Und das ist auch schon sehr früh, also mit Hollywood entstanden in den 20er Jahren, dieser Überfluss an Bildern. Und dass diese Bilder dann irgendwann so die Leute abgelöst haben und die Leute wurden sozusagen hinter ihren Rücken zu einem Narrativ, nicht? Das sich aus den Bildern irgendwie ergibt. Oder
0: das Narrativ, das man dann selbst glaubt, von sich zum Beispiel. Hier ist die Abfolge meiner Fotografien. Dieser Mensch bin ich.
1: Ja, es gibt so Leute wie zum Beispiel Nick Cave. Nick Cave ist für mich eine Person, die irgendwann den Mythos, den er selbst erschaffen hat, also für sich selbst gehalten hat, aber ohne eine reflektive Schicht dazwischen. Also noch nicht in der Postmoderne angekommen, sozusagen. Und der so die Geschichte, die er selbst den Leuten erzählt, irgendwann für sich selbst haltet. Auch Betty Smith ist so eine Kandidatin. Und nach der Postmoderne gab es dann so Figuren, die dann damit spielen. Mhm. So,
0: sind die Showman. Das Bewusstsein darüber. Okay.
1: Ja. Und das ist für mich halt so unglaublich interessant.

0: Ist das jetzt zu wenig? Also bin ich nachlässig, weil ich den nicht fotografiere? Ist es quasi erst, habe ich erst richtig gelebt, indem ich mich bemühe, den wahrzunehmen und dem seinen Respekt zu zollen, dass ich hier den Skorpion erkannt habe aus diesem Wasserspritzer und ihn deswegen fotografiere? Dann kommt mir natürlich der Moment, dass ich denke, ah, scheiße, nein, die Welt existiert ja auch ohne der Fotografie. Es ist ja auch toll, wenn ich den Skorpion einfach wahrnehme und ich muss ihn nicht fotografieren. Und ich meine, dann denke ich an diese alten Gedanken, die ich immer habe, mit diesem, okay, die Welt existiert beinahe nur noch, wenn wir es fotografieren und wenn wir es, also wir glauben gar nicht mehr, dass es real ist oder dass es real bleiben kann oder dass es was wert ist. Ich glaube nämlich wirklich bis zu dem Realheitsbegriff. Ich glaube, zuerst sagt man wert, dass es was wert ist, aber für mich ist es, ich glaube wirklich, dass wir Angst haben, dass es nicht echt ist. Ich glaube, dass der Mensch Angst hat, dass er nicht echt ist. Ich persönlich habe bei meinem letzten Ketaminrausch gemerkt, dass meine Angst ist, dass ich nicht existiere.
1: So eine existenzielle Schieflage geraten.
0: Ja, dass es alles nicht wahr ist, quasi. Dass das alles ist nicht das Wunder der Welt. Wow, juhu, ich kann es feiern, sondern irgendwas, ich glaube, dass quasi
1: Ja, aber
0: dieser
1: es hat mehr so
0: Minderwertigkeitskomplex
1: was
0: dadurch
1: Neurotisches
0: durch.
1: für mich, dass man so irgendwie alles festhalten muss. Wenn man es nicht festhält, dann, also weil man sich ja an sein Gehirn irgendwie nicht, den kann man einfach nicht vertrauen, dass das jetzt alles festhält. Und dann muss das irgendwie mechanisch festgehalten oder fixiert werden. Und erst dann würde es bleiben, oder?
0: Ich meine, ganz viele Leute leben von Erinnerungen. Viele sagen, ich bin nur meine Erinnerungen.
1: Ja.
0: Das finde ich vollkommen falsch.
1: Das
0: Daran
1: sagt
0: glaube
1: auch
0: ich
1: Nick
0: nicht.
1: Cave.
0: Das sagt er?
1: Ja.
0: Ich finde das vollkommen verrückt, weil ich denke, ich werde ja dauernd der Mensch, der ich durch meine Taten und Erlebnisse werde. Das heißt, ich bin schon meine Erinnerungen, ohne mich zu erinnern. Da gefällt mir gut der Begriff Herzerinnerungen statt. Also ich muss mich nicht erinnern können, was wir vorgestern gemacht haben. Mir kann ein Stein am Schädel gefallen sein. Aber vielleicht, weil ich dort gerade irgendwie zum ersten Mal irgendwas Schreckliches erlebt habe, werde ich jetzt nicht mehr irgendwie in diese Seitengasse gehen. Also ich muss nicht wissen, warum, aber ich mache es nicht. Und umgekehrt, vielleicht, weil ich was Schönes erlebt habe, beginne ich dem Leben zu vertrauen. Und jetzt sagen wir, vielleicht vergesse ich all die schönen, speziellen Momente, aber trotzdem kann ich glücklich sein, weil ich einfach gewachsen bin daran oder weil ich irgendwie spüre, das bin ich. Ich glaube, es ist wirklich sowas wie die Zeit anhalten wollen. Alles, was man aufschreibt, notiert, die Fotografie natürlich auch an sich schon. Das sind Sachen, die man entreißt dem Strom der Zeit und ein bisschen vielleicht die Hoffnung hegt, gegen das Verschwinden anzukommen, die Vergänglichkeit.
1: Ja, das ist so das alte
0: Ja, das ist
1: Thema.
0: der alte Schmäh natürlich, ja. Und jetzt ist das
1: Ja, total. Also
0: irgendwie.
1: ich musste mich ja auch erst mit den Gedanken anfreunden. Und vor allem vor meiner fürchterlichen Angst vor dem Alzheimer, dass ich dachte, okay, wenn ich dann aufhöre, mich zu erinnern, was ja beim Alzheimer nicht wirklich der Fall ist, sondern man kann sich halt so punktuell super gut erinnern, aber nicht mehr, was so vor einer Woche war oder was vor einer Minute war. Aber dass man dann so selbst auslöschen würde, irgendwie, oder sich selbst verflüchtigen würde. Und das ist halt ein Blödsinn. Und die Dinge oder die Sachen, die man erlebt, glaube ich, die haben alle einen gewissen Wert, auch wenn man ihn vergisst. Und Roger Williamson hat ja auch mal gesagt, vielleicht ist das Leben schon wert, gelebt zu werden, wegen der Jugend oder wegen der Kindheit. Nicht? Das wäre es schon. Also wenn du eine wunderbare Kindheit hattest. Ich kann mich ja zum Beispiel an die Kindheit so gut wie gar nicht erinnern. Oder sehr wenig. Aber die war halt da. Und es geht auch, wenn man so ein bisschen weiter denkt, hat es halt so ein krankhaftes, so fast schon eine Wahnvorstellung, dass man dann, bevor man abtritt, wahrscheinlich so im besten Falle schweben einen so Erinnerungen im Äther rum und man kann so sein Leben, wo sich ausgebreitet, noch mehr.

0: anschauen und zu sagen, ja, das war mein Leben. Und so Bilanz ziehen, nicht so mit der Sinnflut und mit dem letzten Gericht. Und dann muss man sich selbst sozusagen richten. Oder du sagst, only God can judge me.
1: Genau, das ist der letzte Moment. Ja. Davor allerdings.
0: Und ich halte halt überhaupt nichts davon.
1: Ja,
0: weil auch, also wenn ich jetzt einfach umgefahren werde,
1: dann muss es dann, schon gereicht dann, haben.
0: Ja, natürlich.
1: Das ist das Ding. Wir sind immer noch bei der Ansammlung von Momenten, die unser Leben jetzt vielleicht lebenswert gemacht haben soll. Es ist ja die Sinnsuche. Ja.
0: Und ich denke mir immer, ach, ich war noch nicht genug. Also ich kann jetzt nicht abtreten. Wenn das passieren würde, es wäre so schade.
1: Genau, also jetzt, aber ich denke,
0: das ist... Ich muss jetzt noch ansammeln und dann.
1: Ja, weil ich denke auch, wenn es quasi nicht schon die Kindheit war, die lebenswert war, dann wird es nicht mehr gewesen sein.
0: Dann kann ich mich ja gar nicht mehr erinnern. Fucking hell.
1: Ja, dann denkst du, scheiße, was lebe ich da als Toter noch? Ich bin ein Zombie.
0: Ja.
1: Oder eben vielleicht, das ist vielleicht die wahre Hoffnung, dass durch deinen Künstler... CV, jetzt wirst du ein riesiger Künstler und wirst weltberühmt und dann sagst du, natürlich, jetzt habe ich es erst geschafft, die Kindheit war ja nur irgendwas. Jetzt, wo ich meinen Stempel auf die Welt gesetzt habe und sie auf mich und ich diese unglaublichen Liebesmomente hatte mit der Welt, jetzt ist es getan.
0: Mit Topmodels.
1: Und dann, das sagen wir, das gelingt dir, sagen wir zufällig, also gelingt dir das mit 40, dann stell dir vor, was machst du mit 42? Glaubst du, dann sagst du einfach, ja, jetzt bin ich in Pension, mir geht's die ganze Zeit gut, ich trinke nur, ich hab's schon geschafft. Boah, Leute, ihr müsst es ja noch versuchen, aber ich hab's schon geschafft. Nein, du wirst wieder sagen, es war nicht genug. Es war noch nichts. Ich hab's schon wieder vergessen, was mit 40 war. Ich kann mich an nichts erinnern. Es wird immer weitergehen. Bis zum letzten Moment.

0: Ja, wenn man sich so Leute wie Helmut Berger anschaut, nicht? So wie manche Leute altern und was für ein Leben sie bis dahin hatten, schon, dass man wirklich sagt, fuck, der hätte einfach abtreten müssen. Deswegen ist ja so der Club 27, deswegen werden die alle so zum Märtyrer, nicht?
1: Ja.
0: Und weil man sagt, ja, zum Glück, die haben das einfach nicht versaut. Die
1: Das
0: sind so
1: sind
0: am
1: halt
0: besten,
1: Geister.
0: so am Peak ihrer Karriere einfach
1: Der
0: abgetreten.
1: denkt ja auch Folgendes einfach nur.
0: Das ist halt alles
1: Stell
0: schrecklich.
1: dir vor, wir kommen alle in
0: Und
1: den
0: ich glaube.
1: Himmel, in unserer menschlichen Gestalt. Die sind ja alle mit 27 gestorben. Die sind ja sau sexy und machen Rock'n'Roll-Musik im
0: Fuck, die
1: Himmel.
0: sind
1: Helmut
0: sogar im
1: Berger.
0: Himmel jetzt noch besser dran.
1: Ja, die sind 27 für immer. Für immer. Die können nie älter werden. Aber all die anderen Trotteln haben ihren Mythos, ihr Bild verloren und kacken in Windeln. Selbst Nick Cave muss in Windeln kacken.
0: Voll die Scheiße.
1: Und genau.
0: Ja, zum Beispiel Nick Cave schon. Ah. Also man kann ja sein Bild ja dann im späteren Alter irgendwie also versauen.
1: Ist Nick Cave so jemand für dich?
0: Also ich finde die Musik, die er macht, immer noch gut. Ich finde die Sachen, die er sonst macht, so wie diese ganzen Dokumentationen, wo er so bemüht ist, sich so zu präsentieren, als wäre er dieser poetische schwarze Engel oder was weiß ich, finde ich ein bisschen peinlich.
1: Ich glaube, da liegst du falsch.
0: Ja, mag ja sein.
1: Nein, es ist wirklich eine
0: Aber
1: interessante Frage. Es ist wirklich interessant, weil
0: ja,
1: ich
0: aber
1: finde
0: ich
1: auch, die
0: denke.
1: Pathetik schreit ja nur so aus ihm. Hat immer schon geschrien. Als Junge ist das okay. Aber jetzt schreit sie halt Spiritualität und das fällt uns
0: Ja,
1: teilweise schwer, glaube
0: nein,
1: ich.
0: ja, aber das
1: Aber das
0: sind halt
1: sind
0: so die
1: wir.
0: Leute, die sich halt so vor dem Tod noch taufen lassen. Im letzten Moment stürzt sich jeder so in die Spiritualität.
1: Wer war das? Hast du gesagt, Rambo?
0: Rambo, ja, aber der hat das eben nicht gemacht. Der hat das hat sich so ein bisschen lustig darüber gemacht und er meinte, okay, er wird jetzt bald sterben und jetzt macht er halt noch so den letzten Witz und lässt sich halt noch taufen, dass wenigstens seine Mutter ihren Frieden findet. Aber im Grunde, er findet das nur lächerlich. Ne?
1: Könnte aber auch noch ein schwächeres Verhalten sein, weil vielleicht ist das auch Image, das er sich halten will, aber in Wahrheit will er sich
0: Ach
1: unbedingt taufen
0: was.
1: und er redet es auf die Mutter aus. Dann wäre es ja noch verrückter, als nicht mal das zuzugeben, sein Image in den Tod zu halten und trotzdem heimlich zu sagen, Gott, aber ich bin eh da, hier nochmal taufen, aber nur für dich.
0: Ja, vielleicht ist so dieses letzte Zusammenzucken und Schwachwerden ist auch total legitim irgendwo auch. Aber was Nick Cave macht oder betreibt, ist schon irgendwie. Also ich finde ihn unglaublich faszinierend, aber einfach nur eben, weil er irgendwie keine Reflexion ist, die das irgendwie auf so einer Metaebene hinterfragt, sondern er hält sich wirklich die ganze Zeit für diesen Mythos. Ne?
1: Ich habe auch
0: Und
1: wirklich Probleme
0: das ist auch
1: mit diesem
0: toll, aber
1: Film.
0: ich denke mir halt, irgendwie ist es auch nicht so.
1: Aber wie soll denn jemand
0: Irgendwie
1: ausschauen,
0: macht
1: der
0: man
1: wirklich
0: sich
1: erleuchtet
0: lächerlich.
1: ist?
0: Warum gehst du immer so vom Absoluten aus?
1: Nein, ich meine nur, ich denke, was Link K vielleicht ausstrahlt, wenn das echt ist. Hast du denn schon mal
0: Ja,
1: gedacht,
0: das
1: was
0: ist
1: ist
0: doch
1: das?
0: echt.
1: Ja, eben, aber warum kann man das nicht quasi dann.
0: Also
1: So
0: der
1: schaut das
0: Mythos ist
1: eben
0: ja auch
1: aus. Das ist ja
0: echt.
1: schön. Der fühlt sich erhaben, nicht in einem arroganten Sinn. Das ist, was wir daraus machen. Wir empfinden. Es schaut arrogant aus.
0: Na, ich denke mir nicht, dass er arrogant
1: Okay.
0: ist oder sonst was.
1: Ich
0: Das ist
1: glaube,
0: mir
1: es stört sich
0: egal.
1: daran. Ich glaube, es ist eine Art Eifersucht.
0: Nein, aber
1: Also, wenn
0: es
1: sie aber
0: ist
1: ein
0: halt
1: anderer wäre,
0: so.
1: dann würde ich sie einfach nur lächerlich und pathetisch finden. Und dann frage ich
0: Okay.
1: mich halt, ist es, weil ich einfach ein Jünger bin, ein Nick Cave Jünger, und finde, alles war irgendwie super, war klasse und jetzt muss es immer noch sein? Oder ist es, dass ich einfach anhand von manchen Menschen wirklich meine Augen aufmachen kann und verstehen kann, dass es ein guter Zustand sein kann, so überzeugt zu sein von Gott? Irgendwie, der wirkt für mich sehr weise auch. Der hat ja auch diese Red Hand Files. Er schreibt da einmal wöchentlich irgendwie einen Brief zurück, den er bekommt. Und er schreibt da sehr gemächliche, weise Antworten und oft auf
0: Ja.
1: sehr profunde Themen. Und ich finde schon, dass der sich auskennt. Also ich selbst.
0: Ja.
1: Ja, und
0: Sie
1: ich denke,
0: kennt immer Mensch.
1: und nicht nur nicht dumm, sondern wirklich auch mutig, so irgendwelche Schmerz erfahren oder irgendwie erfahren
0: Na
1: müssen. Und jetzt
0: eben,
1: lebt er damit.
0: das hinterfrage ich. Also ich glaube, also das ist, als würdest du nicht zulassen, dass da irgendwas anderes noch existiert, sondern du hältst eben dieses abstrakte, mythische, hältst du eben für dich selbst und hinterfragst es nicht. Und wie kann man da bitte aufrichtig sein? Okay, aber dann hast du halt noch nicht gelernt, dich selbst zu hinterfragen. Also alle Leute, die sich selbst nicht hinterfragen, oder ihren Status, oder eben den Mythos, oder was auch immer, das ist halt nicht, das geht bei mir nicht einher,
1: Ja, aber das wird immer
0: irgendwie.
1: der Blick des Ungläubigen sein. Der Ungläubige wird immer sagen, wenn der Gläubige einfach nur statt Glauben wissen würde, dann würde er verstehen, dass er einfach ehrlicher sein muss mit sich und nachfragen soll. Und der Gläubige wird sagen, oh, ich war früher auch so ein Ketzer wie du, aber ich habe begonnen zu glauben. Das ist ein ganz anderer Zustand. Glauben ist nicht nur das Nichtwissen, sondern es ist dieser Zustand des Vertrauens und dann schaut man auf einmal wie ein lächerlich wahnsinniger, erhabener, arrogant, oder nicht arrogant, aber einfach wie ein Idiot aus für Rationalisten und Nihilisten. Ich denke nicht, dass Nick Cave zu wenig quasi sich hinterfragt hat und wenn der
0: Wenn
1: Humor rettet
0: ein
1: uns.
0: Mensch nicht über sich selbst lachen kann oder über diesen Mythos, wenn wir schon dabei sind, und nicht Witze auch darüber machen kann, dann ist mir der zutiefst suspekt.
1: Ich bin sicher, dass er auch Witze über sich machen kann. Und der Humor, den ich auch immer für den Nihilisten zumindest als diese Art von den Trost empfunden habe, glaube ich, kann umgekehrt auch verhindern, dass man zu Ernsthaftigkeit übergeht. Und wenn man jetzt wirklich den Mythos gewahr ist und nicht mehr lacht und ernst ist, manche Sachen, da kann man länger ernst, dann verhindert man, dass man einer Flucht nachgeht, von der man denkt, dass sie vielleicht notwendig ist. Und stellt sich der Wahrhaftigkeit. Das heißt, so ein Mensch, der nicht mehr viel mit Humor macht, ich denke nicht, dass er nicht über Humor verfügt, aber ich glaube, er entscheidet sich dafür, mehr in diesem Wahrhaftigen zu bleiben. Und das ist etwas, was ich von Rasmus gelernt habe. Das hat mich sehr beeindruckt.
0: Was
1: Einmal
0: jetzt
1: wollte ich ihn
0: genau?
1: ich wollte ihn einmal zum Lachen bringen
0: Ja.
1: mit einem billigen Witz und ich
0: Ja.
1: dachte, hey, easy way out, oder? Ich sage was Lustiges, wir
0: Das.
1: lachen und nachher können wir auseinandergehen. Aber er hat einfach nicht gelacht, sondern mich angeschaut,
0: Ja.
1: wie so ein Dings. Und ich war auf einmal so klein und war so, also er hat so entblößt diese Strategie und ich habe es erst dann erkannt als Strategie von mir, die ich für
0: Ja.
1: uns als Sozialen gebraucht habe. Und dann blieb ich über mit dieser Schwere. Und er sagt quasi damit so, du kannst es besser.
0: Ja, aber
1: Und
0: das ist eine Sache, du sprichst von Humor als Ausweg von einer Konfrontation und ich spreche von Humor als Anfang von einer Konfrontation. Das ist ein fundamentaler Unterschied. Ich glaube, so Leute, die sich die ganze Zeit so unglaublich ernst nehmen, gehen keine Konfrontation mit sich selbst ein. Und es gibt natürlich Leute, die sich aus Situationen herausretten wollen, indem sie Witze darüber machen. Das ist was anderes. Aber wenn sich jemand hinterfragt oder seine Ernsthaftigkeit hinterfragt mit dem Mittel der Humor, dann finde ich das was Gesundes.
1: Das heißt, du müsstest wahrscheinlich auch den Dalai Lama besser als den Papst. Weil der Dalai Lama ist ja dieses grinsende Buddha-Wesen
0: Ja.
1: und der Papst sagt, lasst uns wahrhaftig bleiben. Versuchen wir nicht, den Ausweg zu gehen. Ja, und beides hat wahrscheinlich seinen Anspruch. Ich denke, dass der Humor, so wie du ihn jetzt beschrieben hast, wahrscheinlich dann wirklich so ein Übergangszustand ist, wie du sagst, in die Reflexion nochmal gehen, nochmal alles hinterfragen.
0: Ja, und ich spreche nicht von so einem Nihilismus, der dann mit Ironie sein Weltbild irgendwie aufrechterhält oder irgendwie seinen Weltumgang damit irgendwie stabilisiert, indem er sich ja die ganze Zeit so unglaublich smart oder überhaben vorkommt, indem er alles ironisch sehen kann. Das ist so der alte Fehler von den 90ern, nicht? So dieser traurige Nihilismus mit Zynismus und Ironie, der dann halt im Grunde nichts schafft, also nichts Gutes mehr.

0: Du meinst davor, vielleicht wäre ich einfach neidisch. Und vielleicht stimmt es auch irgendwo, aber ich war immer ein bisschen neidisch darauf, dass ich zum Beispiel nie in einer Szene war. Also ich war immer so dazwischen. Also ich war nie ein Skater. Ich bin zwar Skateboard fahren gegangen, alleine. Da haben mir auch Skater Schuhe gekauft, als ich ein Kind war. Aber ich war nie so Grufti oder sonst was. Oder ich war nie so ein Modekind oder ein Künstler und habe mich auch nie so gesehen. Ich bin immer so dazwischen. Kann es einfach nicht ernst
1: Es klingt so,
0: nehmen.
1: als ob du dich quasi nicht selbst auch darin ernst genommen hast. Also wenn du zum
0: Ja,
1: Beispiel
0: nein, es kam mir halt so
1: Skaterschuhe,
0: lächerlich
1: ja,
0: vor.
1: du warst es
0: Und
1: nicht.
0: im selben Sinn ja auch unglaublich lustig, nicht? Es ist ja lustig, eine Figur zu spielen. So sagen wir. Du hast jetzt 20 Jahre lang den James Bond gespielt und verhältst dich aber in dem echten Leben auch noch so, als wärst du fucking James Bond.
1: Ja.
0: Dann müsste man aber von außen schon sagen, okay, denen geht's zwar gut, aber irgendwie ist auch so ein bisschen traurig, oder?
1: Das ist interessant, weil du sagst ja dann, du bist nirgends angekommen eigentlich. Du bist nicht der Skater geworden und du hast nie einer Szene angehört. Und eigentlich gibt es diesen Wunsch, vielleicht ein Teil von etwas zu werden, wirklich das Bild zu werden. Und das Interessante ist, für dich selber wirst du das nie werden. Und du hast recht, vielleicht ist es wirklich seltsam, wenn das passiert, dass man das wird. Und ich glaube, dass das aber passiert mit Zeit, weil zum Beispiel für mich bist du ja ein echter Mensch. Und für mich bist du jemand, der eine Szene ist vielleicht sogar. Vielleicht sogar lohnenswert genau für andere diese Szene zu sein. Von außen bist du ja vielleicht ein Zweifler, aber, oder von innen vor allem,
0: Von
1: aber
0: innen.
1: ja, aber von außen sehe ich so wie einen schlurfenden, interessanten Typus. Weißt du, so, das Ganze, was du nicht magst oder was dazwischen ist, gehört für mich schon dazu. Also selbst die Telefonate mit deiner Mutter, ja, und dann das Aufbegehren und dann laut Musik machen und dann vielleicht eben wieder raus und ich muss jetzt aber irgendwo dabei sein und dann.
0: Getriebener.
1: Ja, schon, genau, diese Suche und weil die Zeit vergeht und weil so viele Dinge passieren und auf einmal du wirklich dieses CV hast, ja. In Wahrheit, also jetzt nicht nur das CV der tatsächlichen Dinge, das auf dem Papier steht, aber dein Leben ist da und irgendwie verselbstständigt es sich. Von selbst wird dein Leben tatsächlich sein. Und von außen ist es vielleicht interessant und die Szene.
0: Ja, das stimmt. Also der Witz ist ja, dass man sich halt selbst immer eher als ein Zerstückelter wahrnimmt und die Leute kommen einem halt abgeschlossen vor, weil man es
1: Ja.
0: halt von der Distanz betrachtet. Und zu sich selbst hat man relativ selten so eine Distanz, wo man sich von außen irgendwie betrachten kann, um dann irgendwas Abgeschlossenes irgendwie zu sehen oder zu denken, ah ja, das ist ja ein Mensch, der nicht auseinanderfällt, sprichwörtlich. Und das ist halt so, nicht, das schleppt halt so jeder mit sich. Und deswegen kommt auch so vor allem die Bewunderung zu anderen Menschen, die man halt eben zum Bild macht oder zu einer Erzählung.
1: Da denke ich an eine Szene aus einem Polish-Stück. Und zwar spricht er da über den Sänger von Depeche Mode. Und er hat irgendwie gerade ein Konzert gemacht vor 60.000 Leute.
0: Ja.
1: Und die schreien ihn alle und sagen, ich will ein Kind von dir, du bist
0: Ja,
1: der Gott,
0: ja,
1: du bist
0: ja.
1: das Haar. Und er geht nachher aufs Hotelzimmer und überlegt, ob er Selbstmord begeht.
0: Ja.
1: Weil er einfach nichts ist. Und er denkt sich, was ist da los? Und es bringt nichts, dass alle von außen ihm sagen, du bist es. Von innen fühlt es sich nicht so an. Und jetzt das Gegenbeispiel. Du hast ihn genannt, Nick Cave. Er ist quasi tatsächlich in dieser Rolle, das
0: Ja.
1: zu glauben, dass er das ist. Das ist das, was wir alle anstreben. Warum wollen wir also nicht ihm das lassen und sagen,
0: Ich
1: wow?
0: lasse es sehen, aber ich muss mich auch ein bisschen lustig machen.
1: Ja, weil wir selbst nicht dort sind. Ich denke, da ist schon
0: Ja, aber natürlich, aber dann ist dann das, als wäre das die Absolution, nicht?
1: Ja, wenn man es geschafft hat, an sich selbst zu glauben und nicht mehr über sich selbst lachen muss, vielleicht.
0: Okay, dann
1: Ein gesundes Selbstbewusstsein.
0: ja, dann wundert es mich, dass er sich nicht so in Äther auflöst.
1: Ja,
0: In Glückseligkeit.
1: hat er wahrscheinlich innerlich irgendwie ein paar Mal geschafft, ne? Ist schon etwas, was ich auch denke, was ich auch mir ein paar Mal gelungen ist. Ein paar Mal ist mir das passiert, dass ich so in Wirklichkeit den Abgesang gesungen habe und mir dachte, wow, jetzt ist meine Welt vervollständigt, jetzt kann ich sterben. Aber natürlich geht es dann weiter und dann zweifelt man weiter. Aber ein paar Mal gab es auch in meinem Leben diesen Moment, wo ich mich aufgelöst habe in Äther.
0: Ja, ja, das hat man schon manchmal.
1: Weil das hat, daran habe ich auch vorher gedacht, wie du gesagt hast, es gab noch nicht diesen Moment, wo du gesagt hast, jetzt könnte die Abrechnung passieren und das Leben läuft ab und ich wahrscheinlich...
0: Es gab schon so einen Moment, wo man sich denkt, ja, fuck, jetzt, so toll.
1: Da habe ich es schon bekommen, das, was ich will.
0: Passieren halt so, aus dem Nichts.
1: Zack. Ja, oder aus dem Allem, oder man arbeitet eh die ganze Zeit dafür und das ist nicht aus dem Nichts, sondern aus dem tiefen Wunsch und dann aus der Arbeit daran und aus dem Sein daran, dass man es wirklich verkörpert. Mhm. Wo sich das innere Welt mit der äußeren Welt so wie abgleicht und ja, wahrscheinlich sollte man da einfach sterben. Und dann sollte jeder für einen jubeln. Man löst sich so auf, man geht so auf der Straße und macht so puff und auf einmal ist er weg. Er ist so weg und alles, oh, er hat es geschafft.
0: Ja.
1: So sollte man sterben, nicht irgendwie dann noch alt werden.
0: Ja, aber es ist auch so ein bisschen dieser Fänger im Roggengedanke, der so alle Verlorenen vor dem Abgrund irgendwie einfängt. Das ist ja immer so sein Traum, dass er dort im Roggenfeld steht und dann kommen die ganzen Leute und rennen auf diesen Abgrund zu und er will sie einfach nur einfangen. So kommst du mir ein bisschen vor.
1: Ich glaube, ich muss das Buch lesen.
0: Ja, auf jeden Fall. Und ich weiß nicht, so, ja, jeder muss halt so seinen Frieden finden. Oder halt eben nicht. Ich finde auch Leute, die nicht ihren Frieden gefunden haben. Ist halt auch, ist halt so.
1: Ja, vielleicht ist das schon ein bisschen perfide, dass man das auch sexy finden kann, solche Bilder, wo jemand seinen Frieden nicht findet, wo er sich
0: die ganze Zeit zerreißt. Naja, aber es ist ja nicht an mir, irgendwie dann so die Absolution zu erteilen und zu sagen, oh, das war ein Leben, das es wert war. Das muss man halt selbst machen.
1: Ah. Ja, das ist schön.
0: So, Sinn stiften.
1: Das ist ein sehr schöner Gedanke.
0: Ja. Reinhard Messner ist so einer der wenigen Philosophen, die Südtirol zu bieten hat. Und es gibt diese wunderbare Dokumentation mit Werner Herzog, die heißt Gascherbrunn. Und dort spricht er über das Bergsteigen. Und Werner Herzog fragt ihn, warum machst du das? Can you tell me? Why are you going up this abyss every time? What are you getting from it? Nein, die sprechen sogar Deutsch, nicht? Und Reinhard Messner sagt so, er hat keine Ahnung. So, er kann ihm keine Antwort geben, sondern so sein ganzes Tun ist schon die Antwort darauf, in diesem Moment. Und dann spricht er so von Sinnstiften und dass halt jeder Mensch im Grunde nur irgendwie versucht ist, sich oder der Welt irgendwie Sinn zu stiften. Und er sagt halt, du kannst nur selbst deinen Tun irgendwie Sinn stiften, nicht? Das kann nicht jemand anderes für dich machen. Und die Leute verwechseln das halt immer. Und denken, sie müssten von einer dritten Person oder von außen her gerechtfertigt werden.
1: Oder von 60.000.
0: Aber im Grunde kann man jeder Tätigkeit nachgehen, wenn man selbst darin irgendwie was zurückbekommt. Nicht?
1: Ist es schwieriger denn je in dieser...
0: Nein, das glaube ich nicht.
1: Nein?
0: Das ist immer schon schwierig. Das ist so die Schwierigkeit, Mensch zu sein.
1: Ich finde, mit dem können wir auch jetzt mal abschließen. Wir haben nämlich auch schon so viel Material jetzt. Mhm. Und wenn wir noch ein paar von deinen Songs hinzufügen wollen, dann ist das ein schöner Schlussgedanke, den du hier gesprochen hast.
0: Von meinen Songs?
1: Ja, von deinen Songs, von deiner Musik.
0: Okay.
1: Die will ich da schon auch in der Radioshow haben, nicht einfach irgendwie.
0: Kenne ich da nicht ein paar super Tracks aussuchen?
1: Natürlich, du kannst aussuchen. Alles, du suchst aus. Aber ich hoffe, es wird eins von deinen von deinen Dingen dabei sein, weil du hast schon genug sich verwirklichende Musik geschaffen hat.
2: Okay.

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Hey Babes, ich freue mich, dass ihr eingeschaltet habt. Leider wird es heute aber ein bisschen sad. Ich mache es mal kurz und schmerzlos. Ich sage nämlich erstmal Bye Babes, denn das wird heute vorerst die letzte Sendung gewesen sein. Es liegt auf jeden Fall nicht am Bock oder am Input, den ich so habe, an den Sachen, die ich machen könnte oder an KünstlerInnen, die ich gerne vorstellen würde, sondern einfach an meiner Zeit. Deswegen hoffe ich aber auch, dass es irgendwann vielleicht wieder möglich sein wird, diese Sendung zu machen. So ganz verabschiede ich mich aber nicht vom Sphere Radio, denn ich werde auch meine Finger bei der Sendung Old Dirty Laundry von Spinderella im Spiel haben. Wir haben uns ja letztes Jahr als kleines Kollektiv gegründet und planen auch für dieses Jahr wieder Veranstaltungen und Workshops. Also schaut doch bei Insta gerne mal vorbei auf dem Kanal. Und hört auch gerne in die Sendung rein, da gibt es immer sehr nice Hip-Hop-Sets und auch artverwandte Genres von verschiedenen DJs. Auf jeden Fall möchte ich mich bei allen bedanken, die diese Sendung immer gehört haben, geteilt haben, die auch so viel Spaß hatten an den KünstlerInnen und natürlich auch danke an die KünstlerInnen für ihre Musik. Mir hat die Sendung auf jeden Fall gezeigt, dass es super viele Flinter und oder queere Artists gibt, denen man folgen sollte. Dem man zuhören sollte und die einfach immer noch viel zu wenig Aufmerksamkeit bekommen. Aber ich habe das Gefühl, es wird zumindest ein kleines bisschen besser und ich hoffe auch, dass diese Sendung sowie auch Flintergays dazu beigetragen haben. Für die heutige Folge habe ich ein paar meiner Lieblingstracks aus den letzten Jahren zusammengestellt und damit wünsche ich euch jetzt viel Spaß. Die Tracklist findet ihr dann auf der Seite des Sphere Radios. Also, bye Babes, auf Wiederhören.

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0: Hallo und herzlich willkommen zu Eine Stunde NDW mit Lea und Sophia.
1: Mein Name ist Lea.
0: Und mein Name Sophia.
1: Zusammen machen wir einmal im Monat diese Radiosendung und legen manchmal auch als das DJ-Duo Zusammen sind wir Disco auf.
0: Heute haben wir uns ein Thema ausgesucht, auf das wir uns seit der ersten Idee, diese Sendung zu machen, besonders freuen. Weltraum.
1: Die erste Mondlandung war zwar schon eine Weile her, als die Neue Deutsche Welle entstanden ist. Natürlich war das aber auch, vor allen Dingen in Zeiten des Kalten Krieges, ein sehr präsentes Thema und dadurch auch super dankbar. Sämtliche Neue Deutsche Welle-KünstlerInnen haben sich dieses Themas angenommen. Dabei rausgekommen sind manchmal fragende, in der Regel aber super witzige Lieder. Im Vergleich zu unserer letzten Sendung, in der wir über Politik geredet haben, nehmen wir euch heute mit auf eine locker lustige Reise durch den Weltraum.
0: Ihr werdet sehen, viele der Lieder sind bekannt und haben Kultstatus. Beim Thema Weltraum kommt vor allen Dingen die witzige, auch kommerzielle Seite der NDW zum Vorschein. Viele der Lieder, die wir euch heute spielen, haben unsere Eltern schon damals zum Tanzen gehört und deren Aufstieg in der ZDF-Hitparade bei Dieter Thomas Heck oder in der Sendung Formel 1 beobachtet. Und weil es einfach viel zu augenscheinlich ist und weil diese Sendung nach einem Start mit einem fast, aber auch nur fast totgehörten Lied schreit, legen wir direkt mal los.

0: Wer kennt's nicht? Fred vom Jupiter. Wieder eines der fast tot gehörten Lieder, allerdings natürlich unerlässlich in der Weltraumsendung und sowieso beim Thema Neue Deutsche Welle. Andreas Dora war gerade mal 17, als er das Lied zum ersten Mal herausbrachte.
1: Er hatte von Holger Hiller, ursprünglich Geiger und vor allen Dingen Gitarrist bei Palais Schaumburg, Gitarre gelernt. Schnell aber auf E-Gitarre umgeschwenkt, weil er das leichter fand. Nachdem er davor schon als Solokünstler Lieder aufgenommen hatte, spielte er mit seiner Begleitband Andreas Dorau und die Marinas, bestehend aus Jürgen Keller, Ilse Godicke, Christian Kellersmann und Jan Krowut, die Single Fred vom Jupiter ein, die allerdings erst von einem Major-Label, nämlich Teldec, verlegt werden musste, um so berühmt zu werden, wie sie heute ist. Aber hört selbst.
2: Also die Platte ist zweimal released worden. Also es gab eben die Originalveröffentlichung auf Atatak und dann ging ja eben tatsächlich diese kommerzielle Neue Deutsche Welle los. Und dann kam eben so Major-Label, das war damals Teldec, auf uns zu und sagte, sie würden das gerne releasen. Und das war, Fred von Möbler ist ein Jahr nach dem ersten Release in die Charts gegangen. Und damals hatten wir 20.000, was für eine Indie-Platte damals, boah, so. Und das hat eben auch die Vertriebsstruktur schon gesprengt. So, das war man irgendwie damals nicht gewohnt. Und dann haben wir die eben an die Teldec weitergegeben und dann hat die irgendwie 500.000 verkauft und dann eben auf diversen Kopplungen. Und es gibt eben eine französische oder französische, zwei englische Versionen und so weiter. Also insgesamt, glaube ich, ist ein paar Millionen Mal.
1: Das sagt Andreas Dorau in einem Interview mit Markus Mötz für das deutsche Regionalfernsehen.
0: Kurios ist, dass die Marinas vier Schülerinnen im Alter von 11 bis 13 Jahren waren. Man sieht sie gut im entsprechenden Musikvideo. Atatak, das Independent-Label, haben wir in unserer ersten Sendung immer mal wieder erwähnt. Es war eines der wichtigsten NDW-Labels, 1979 gegründet. Dort waren bzw. sind DAF-Delta-T, aber auch Element of Crime. Geschäftsführer ist bis heute das DAF-Gründungsmitglied Fehlfarben und auch der Plan-Musiker Kurt Dahlke. Die Website www.atatak.com ist auf jeden Fall recht witzig. Schaut mal drauf.
1: Mit Andreas Dorau jedenfalls ging es munter weiter. 1983 veröffentlichten er und die Marinas noch ein letztes Album mit dem Titel »Geben offenherzige Antworten«. Er meldete sich 1988 mit einem weiteren, sehr quatschig-skurrilen Album zurück, machte währenddessen seinen Abschluss an der Filmhochschule München im Fach Spielfilm. 1992 kam seine erste vollelektronische Platte raus. 1994 veröffentlichte er ein Album, das in Richtung Disco, House und Hip-Hop ging. Gleichzeitig veröffentlichte er viele Remixes und macht bis heute noch sehr hörenswerte Musik.
0: Und guter Funfact für diejenigen unter euch, die gerne mal Bachelor schauen oder zu einem Klatschmagazin greifen. Vielleicht habt ihr den riesigen Eklat um den diesjährigen Bachelor Sebastian Preuß mitbekommen. Schon in der Sendung war klar, dass dieser wegen ein paar Delikte in seiner Jugend im Knast saß. Alles soweit in Ordnung, das war auch von Anfang an klar. Nur kam dann irgendwann heraus, was er unter anderem angestellt haben soll. Denn irgendjemand hatte einen Artikel ausgegraben, nachdem ein alkoholisierter Sebastian P., der an seinem 18. Geburtstag

0: im Mai an der Isar in München einen Ostdeutschen wegen seines Akzents blöd angemacht haben soll und diesen daraufhin, Achtung, mit einem Schwan attackierte.
1: Eine total absurde Geschichte. Die Boulevardpresse überschlug sich dieses Jahr erneut mit Artikeln darüber und Sebastian Preuß bekam super viel Hate ab. So ganz klar, ob er das gewesen ist, ist es nicht. Allerdings ist die Geschichte schon an sich verrückt genug. Das dachte sich auch Andreas Dorau, als er in vorhin besprochenem Album »Die Liebe und der Ärger der Anderen« von 2017 das Lied »Ossi mit Schwan« aufnahm. Denn genau darum geht's da. Hört mal rein, ganz schön lustig, vor allen Dingen in diesem Kontext. Also, schon in Fred vom Jupiter ist eine Faszination für das Thema Weltraum zu finden. Wir erzählen euch heute also mal ein bisschen was über das weite All und warum das alles so aufregend war.
0: Die erste Mondlandung 1969 durch Neil Armstrong, Edwin Buzz Aldrin und Michael Collins war das Produkt des langen sogenannten Wettlaufs im All zwischen den USA und der Sowjetunion der 50er Jahre und war damit eben auch ein Auswuchs des Kalten Krieges, über den und dessen Einfluss auf die Neue Deutsche Welle wir in der letzten Folge ja schon gesprochen haben. Vorher gab es von russischer Seite aus den ersten von Menschen konstruierten Raumflugkörper auf dem Mond, die Sonde Lunik 2, die am 13. September 1959 gezielt auf dem Mond aufschlug. Die Mission Apollo 11, also die erste bemannte Raumfahrtsmission der US-amerikanischen Raumfahrtbehörde NASA, startete am 16. Juli 1969 mit einer Saturn-V-Rakete von Launch Complex 39A des Kennedy Space Center in Florida zu ihrem Flug zum Mond. Am 19. Juli erreichten sie dann eine Mondumlaufbahn.
1: Am nächsten Tag setzten Armstrong und Aldrin mit der Mondlandefähre Eagle auf dem Erdtrabanten auf. Kurz darauf betrat Armstrong als erster Mensch den Mond. Knapp 22 Stunden dauerte ihr Aufenthalt. Danach kehrte die Landefähre wieder zum Mutterschiff zurück und die Astronauten flogen zurück zur Erde, wo sie in eine 10-tägige Quarantäne mussten, damit die eventuelle Einfuhr von fremden Keimen ausgeschlossen werden konnte.
0: Das Ganze war weltweit ein Riesenevent. Rund 600 Millionen Menschen verfolgten die Fernsehübertragung der Mondlandung. Aber was hat das jetzt mit der Neuen Deutschen Welle zu tun? 1969 waren die meisten der InterpretInnen Kinder oder Jugendliche und wir können sicher davon ausgehen, dass die erste Mondlandung für alle wahnsinnig spannend und aufregend war, besonders eben in dem Alter. Die Neue Deutsche Welle arbeitet ja, wie wir oft schon erwähnt haben, mit viel quatschigen und kindlichen Elementen. Das ist bei Fred vom Jupiter auch deutlich geworden. Dass also die Faszination Weltraum in vielen Texten vorkommt, in einer Generation, die mit der Entdeckung all dieser Dinge aufwuchs, macht ziemlich Sinn. Also, kommen wir jetzt auch direkt zum nächsten Hit. Erde 80 von Christoph Glowalla.

0: Das war Erde 80 von Christoph Glowalla. Christoph Glowalla nahm 1980 privat eine 2-Track 7-Inch Single auf, die er auch selbst veröffentlichte. Der sich auf der A-Seite befindende Track Erde 80 wurde schnell zum Clubhit, wegen der wenigen Drucke jedoch eine Seltenheit im Laden. 2012 veröffentlichte er dann ein 10-Inch-Album mit 5 Songs drauf, unter anderem auch der Originalsingle von Erde 80 bei Medical Records. Neben einer lustigen Website und einem verrückten Musikvideo ist sonst nicht viel über den Musiker herauszufinden.
1: Zurück zu den Space Facts. Wie auch heute wieder heiß im Trend, gab es nach der Mondlandung einige schwurbelige Verschwörungstheorien und damit tatsächlich auch die ersten Verschwörungstheorien von großer Bekanntheit. Die Frankfurter Rundschau hat erst im April diesen Jahres wieder darüber berichtet. Die wollen wir euch natürlich nicht vorenthalten, schließlich immer wieder guter Stoff für ein Tischgespräch.
0: Der große Vorwurf lautet, die Mondlandung wurde auf der Erde inszeniert. Mit verschiedenen Argumenten soll das vermeintlich belegt werden. Erstens. Die US-Flagge, die Neil Armstrong und Edwin Aldrin in den Mondboden stießen, wehe im Wind. Tatsächlich bauscht sich die Flagge im Video auf, was beweise, dass diese Szene auf der Erde stattgefunden haben müsse. Schließlich gäbe es auf dem Mond keine Atmosphäre. Guter Punkt. Allerdings spricht physikalisch eben genau das für eine Mondlandung. Die Abwesenheit einer bremsenden Atmosphäre führte eben dazu, dass die Flagge, nachdem sie in den Boden gerammt wurde, weiterschwang. Und diese Schwingungen durch den Aufstoß eben nicht durch die Atmosphäre in einem Studio auf der Erde schnell gebremst wurden.
1: Als zweites Argument wird, unter anderem von einem der größten Vertreter dieser Verschwörungstheorie, Bill Kaysing, der 1976 das Buch »We Never Went to the Moon« veröffentlichte, ist die Tatsache, dass auf den Fotos und Videos der Mondlandung der Himmel pechschwarz, also komplett ohne Sterne zu sehen ist. Was für die Aufnahmen in einer Halle und keine gute Filmcrew spricht? Nein, denn auch hier lässt sich das Ganze gut erklären. Auf dem Erdtrabanten ist es am Mondtag ähnlich wie in einer erleuchteten Großstadt auf der Erde. Es ist so hell, dass die Sonne alle anderen Lichtquellen überstrahlt und man folglich keine Sterne am Himmel sieht.
0: Das dritte Argument ist die gute Qualität der Fotos, die tatsächlich sehr hoch aufgelöst und farbgesättigt sind. Und das, obwohl die Astronauten blind fotografieren mussten, denn die genutzten Hasselblad-Kameras hatten keinen Sucher, auf den die Astronauten ja aus ihrem Raumanzug heraus schwer hätten gucken können. Also doch vielleicht von einer Fotografin auf der Erde geschossen? Eher nicht. Die Astronauten haben monatelang geübt, blind mit den Hasselblads zu fotografieren. Auch waren die Kameras für den Einsatz im Apollo-Programm modifiziert worden, sodass die Schärfe in 4 einrastenden Stufen festgelegt werden konnte. Normalerweise wird bei dem Mittelformat-Profi-Gerät die Schärfe stufenlos reguliert. Damit konnten die Astronauten in etwa auf das Objekt scharf stellen, auf das sie aufnehmen wollten. Abgesehen davon gibt es auch viele schlechte und unscharfe Aufnahmen. Dass die NASA genau die aber nicht direkt veröffentlicht hat, sondern erstmal die guten Bilder sendete, können zumindest wir gut nachvollziehen. Was wäre denn die spektakuläre Mondlandung mit völlig schiefen Aufnahmen, wenn es gute gibt?
1: Wir könnten jetzt noch eine Reihe an solchen Argumenten gegen die Mondlandung aufzählen. Alle werden jedoch fundiert in der Dokumentation der Apollo-Mission widerlegt. Auch die Berichte der 12 Männer, die von 69 bis 72 über den Mond gelaufen sind, also die Astronauten der 6 Mondlandungen, sind ein gutes Indiz für die Echtheit dieser. Als letztes, wenn auch etwas trauriges Gegenargument gegen solche Theorien, lässt sich aber noch sagen, die Sowjetunion hat die Landung der Apollo-Mission nie in Zweifel gezogen. Und wer, wenn nicht eben die UdSSR, hätte Grund gehabt, diese zu hinterfragen, um die Niederlage im Space Race nicht hinnehmen zu müssen? Von Weltraumfakten und Verschwörungstheorien zurück zur Musik. Diese Sendung ist nicht nur spacig, sondern eben auch außerordentlich kitschig. Viel Spaß mit Fantasie von Paso Doble.

0: Das war Fantasie von Paso Doble. Das Lied ist, wenn man es ganz genau nimmt, gar kein NDW-Lied mehr, denn es erschien auf dem einzigen und dem Lied gleichnamigen Album der Gruppe im Jahre 1985, also ein Jahr nach dem offiziellen NDW-Ende. Paso Doble sind eine spannende NDW-Kombo.
1: Rahle Oberpilcher und Frank Hieber sind beide klassisch ausgebildete MusikerInnen. Sie Sängerin, laut eigener Website beschloss sie das mit 6 Jahren und begann mit 14 mit ihrem Gesangsstudium. Er Pianist und Cellist und ausgebildeter Komponist. In den 70ern arbeitete Rahle als Background-Sängerin in Gesangsstudios für große Namen, James Last, Udo Lindenberg, aber zum Beispiel auch Rolf Sikorski. In Rolfs Vogellochzeit sang sie die Vogelmama.
0: In den Studios lernte sie Frank Hieber kennen, der zu dieser Zeit als Pianist in Musicals und als Studiomusiker, unter anderem für Rio Reiser, Nina oder Udo Lindenberg arbeitete. Die beiden taten sich musikalisch zusammen und wurden dann auch recht schnell ein Paar. 1983 gründeten sie Paso Doble, benannt nach dem spanischen Gesellschaftstanz. Beide waren davor schon in Bands unterwegs, er im Umfeld von Lake, der Band von unter anderem Peter Schilling, für den er auch Major Tom, also den bekannten NDW-Hit, den wir später natürlich auch noch spielen, produzierte. Und Rahle war Mitglied bei Springflut.
1: Ende des Jahres 1984 kam ihre erste Single Computerliebe raus. Damit hatten sie auch beträchtlichen Erfolg. 85 veröffentlichten sie ihr Album Fantasie und 86 kam dann Herz an Herz, das ihr vielleicht eher von der 90er-Ikone Blümchen kennt. Denn das dann verheiratete Ehepaar Rahle und Frank Oberpilcher schrieben die Hits für Jasmin Wagner aka Blümchen und produzierten sie auch.
0: Das Ehepaar bekam eine Tochter und widmete sich unterschiedlichen musikalischen Projekten. Vor allen Dingen sehr viel Kindermusik, sehr viel auch in Zusammenarbeit mit Rolf Zukowski. In den 2000ern gingen sie dann wieder gemeinsam als Paso Doble auf die Bühne, verfolgten nebenbei aber stets ihre eigenen Projekte. Frank ist zum Beispiel Komponist für die ARD-Langzeitserie Rote Rosen. Rahle schrieb eine musikalische Märchenreihe. Am 11. September diesen Jahres kam dann ihr neuestes Werk Urknall auf den Markt, entstanden in Zusammenarbeit mit DJ und Produzent Kai Soffel. Wir haben noch nicht reingehört, allerdings sind es Musikerinnen mit Leib und Seele und aus der NDW und den 80ern nicht wegzudenken.
1: Paso Doble sind allerdings nicht nur beliebt. Auf YouTube schreibt ein User Stefan Infanger, die Frage ist eher, warum kenne ich sie? Warum? Warum? Was habe ich getan, um solche Musik kennen zu müssen? Tja, manchen sind die wohl zu kitschig. Was an Fantasie und vielen Liedern zum Thema Weltraum in der Neuen Deutschen Welle auffällt, ist, dass sie sehr oft mit dem Thema Liebe oder sexuellen Fantasien zu tun haben. Also, das hat ja Popmusik ja so an sich schon. Die Kombination mit Weltraum ist aber kurios. Vielleicht, weil das All so etwas wie Unendlichkeit suggeriert? Oder doch einfach eine wunderbare Spielfläche mit der Faszination des Unbekannten bietet?
0: Von Liebesgeschichten mit Außerirdischen gibt es jedenfalls keine Berichte aus den 80ern. Dafür wurden in dieser Zeit aber sehr viele neue Technologien entwickelt, mit denen die Entdeckung des Alls angegangen wurde. Nach der ersten bemannten Mondlandung, mit der die NASA die Sowjetunion in diesem heute sehr absurd erscheinenden Space Race geschlagen hatte, begann die NASA mit der Herstellung und Benutzung der Space Shuttles. Space Shuttles sind der bisher einzige für bemannte Raumflüge eingesetzte Raumfährentyp.
1: Seit den 70er Jahren entwickelte die NASA das System der Space Shuttle. Am 12. April 1981 startete dann die erste Mission. Durch die Space Shuttle konnten nach dem Mond noch viele weitere Bereiche des Alls angeflogen und erforscht werden. Insbesondere wurden Raumstationen angeflogen. Raumstationen sind Raumflugkörper, die sich meist im Orbit eines Himmelskörpers befinden und auf denen Menschen lange Zeit leben können. Eine bekannte Raumstation, wo euch vielleicht zumindest der Name was sagt, ist die 1998 unter internationaler Zusammenarbeit gestartete ISS. Spannend übrigens, die ersten Raumstationen waren sowjetische, also auch hier zeigt sich die Space Race wieder.
0: Vorteil der Space Shuttles sollte sein, dass durch die Wiederverwendung der Systemteile die Flüge ins All wesentlich günstiger werden sollten als die vorherigen mit nicht erneut verwendbaren Trägerraketen. Diese Erwartung erfüllte sich wegen hoher Instandsetzungskosten nicht. Auch bargen die Space Shuttles viele Risiken. Bevor wir aber davon erzählen, kommt jetzt erstmal das nächste Lied. Schweine im Weltraum von der Band Fee.

0: Das war Schweine im Weltraum von Fee. Vielleicht eine Anspielung auf die Hündin Laika, die 1957 mit der Sputnik 2 in eine Umlaufbahn der Erde geschickt wurde. Die Band Fee veröffentlichte 1982 auf dem Album Rezeptfrei den Song Schweine im Weltraum, welcher aufgrund der Wortwahl nicht im Radio gespielt wurde. Ziemlicher Kontrast zu dem, was heute so alles läuft. 1979 ging Fee aus der Funk-Jazz-Band Holde Fee hervor. Die Braunschweiger Gruppe bestand aus der Sängerin Martina Knorr und dem Sänger Thomas Rohrsdorfer, dem Gitarristen Andreas Becker, dem Keyboarder Lothar Brandes sowie dem Bassisten Gerhard Reulke und dem Schlagzeuger Reinhard Lewski.
1: Fee war eine der wenigen Bands dieser Zeit, bei der sich Fans und Kritik einig waren. Ihr Debütalbum Notaufnahme wurde durch die Bank weg gemocht. Das Szenemagazin Musiker beschrieb ihre Musik als handfesten Rock gepaart mit einem Schuss Latin, eine Prise Funk und einem Hauch Jazz. Bis 1987 veröffentlichte die Band mehrere Alben und vor 2 Jahren, im Januar 2018, starteten Fee ihre Schweine im Weltraum-Tour im Bremer Lagerhaus. Schweine im Weltraum ist neben Amerika das bekannteste Stück der Band und natürlich sehr passend zur heutigen Sendung.
0: Weiter geht's im All. Die ganze Welt und damit auch die Neue Deutsche Welle auf Trab haltende Space Shuttle Era erlebte am 28. Januar 1986 dann einen Tiefschlag, das sogenannte Challenger-Unglück. Die Raumfähre Challenger hob bei einer ungewöhnlich niedrigen Außentemperatur von 2 Grad Celsius zur Mission STS-51L ab. Trotz der Warnung der zuständigen Ingenieure hatte sich die NASA für den Start entschieden.
1: Einige Sekunden nach dem Start des Space Shuttle versagte ein Dichtungsring. Durch das dadurch entstandene Leck trat Verbrennungsgas aus. Der Außentank und die Feststoffrakete wurden von den Flammen getroffen und die Tankhülle dadurch zerstört. Keine 73 Sekunden nach dem Start der Maschine explodierte also der Tank, wodurch das Shuttle durch die enormen aerodynamischen Kräfte vollkommen zerbrach. Alle sich an Bord befindenden Astronauten sowie die ersten Zivilisten, die ins All transportiert werden sollten, starben spätestens mit dem Aufprall der Cockpit-Sektion auf dem Atlantik. Das Ganze wurde wie auch die Mondlandung im Fernsehen übertragen und live von vielen Zuschauerinnen verfolgt, was gerade für die Angehörigen auch sehr traumatisch gewesen sein muss.
0: Dieses Unglück sorgte weltweit für Aufsehen und es dauerte ganze 2 Jahre und viele strukturelle Veränderungen bei der NASA, unter anderem mehr Entscheidungskompetenz für die IngenieurInnen, bis die Shuttle-Flotte wieder benutzt wurde. Leider war das auch nicht das einzige Space-Shuttle-Unglück. 2003 folgte dann ein ähnliches Ereignis, das Columbia-Unglück. An diesen beiden Fällen zeigt sich, dass die Space-Shuttle leider ziemlich fehleranfällig waren. 2011 fand dann der letzte Flug statt.
1: Nach diesen nun eher traurigen Fakten folgt jetzt der absolute und auch wirklich totgehörte Klassiker der Weltraum-NDW-Hits, Major Tom von Peter Schilling.

0: Das war Major Tom von Peter Schilling. Peter hieß eigentlich Pierre und kommt aus Stuttgart und war vielseitig talentiert. Als 14-Jähriger bekam er ein Angebot des VfB Stuttgart. Er entschied sich aber für die Musik und konnte diese Entscheidung nach dreijähriger kaufmännischer Ausbildung und Wehrdienst verfolgen. Er ging nach Hamburg, wo er mit dem Metal-Gitarristen Armin Sabol zusammenarbeitete. 1981 erschien die LP Fehler im System, auf der auch Major Tom zu finden ist.
1: Das Lied wurde auch international ein Hit. Auf Deutschland war es sowieso auf Platz 1 der Charts, aber auch in den USA erreichte es Platz 14. Peter Schilling übersetzte das Album dann auch auf Englisch und veröffentlichte bis 1984 fleißig weiter Lieder. Sein im selben Jahr erschienenes Album war dann aber nicht mehr so erfolgreich. Die NDW war abgeebbt, Peter Schilling orientierte sich neu und veröffentlichte ab Ende der 80er dann verstärkt auf Englisch. In den 90ern sang er dann wieder deutschsprachige Lieder. Auch heute beschäftigt er sich noch viel mit seiner Musik, ist Produzent und Unternehmer, verwaltet sein gesamtes künstlerisches Werk selbst.
0: Er kooperierte zum Beispiel auch mit dem Deutschen Zentrum für Luft- und Raumfahrt, um Kindern und Jugendlichen naturwissenschaftliche Themen und insbesondere natürlich die Faszination für den Weltraum nahezulegen. Denn das sind auch Themen, die er als ganz explizites Topos seines Schaffens sieht und die sich tatsächlich stark durch seine Lieder ziehen. Fun Fact: Seine Plattenfirma heißt Major Tom Entertainment.
1: Auch wenn es etwas ruhig um ihn geworden zu sein scheint und er doch noch sehr aus seinen Erfolgen in den 80ern zehrt, scheint es ganz gut für ihn zu laufen. Er selbst beschreibt sich auf seiner Website jedenfalls wie folgt. Peter Schilling, musikalischer Global Player seit den 80er Jahren, Singer-Songwriter internationaler Hits, Konzertkünstler, Musikproduzent, Buchautor von bereits 3 Sachbüchern zum Themenkreis Psychologie, Lebenshilfe und Inhaber einer Entertainment KG, ist seit nunmehr über 35 Jahren zunächst freiberuflich, später unternehmerisch tätig.
0: In dem Musikvideo zu Major Tom sind übrigens Aufnahmen von der eben beschriebenen Mondlandung zu sehen. Wer sich also nochmal überzeugen möchte, ob das wirklich alles so stimmt, sollte sich das mal anschauen. Von bekannt jetzt aber mal zu unbekannt und somit zu unserem nächsten Song, Fred der Ritter von Vono.

0: Das war Fred der Ritter von Vono. Vono war eine Band der zwei Brüder und Keyboarder Volker und Norbert Schulze, die von 1982 bis 1986 vor allem Live-Auftritte hatten, aber auch ein paar LPs veröffentlichten.
1: 1986 veröffentlichten sie mit dem Schlagzeuger Berthold Schmidt das dritte Album It's Time. Zu Ehren von dem Dichter und Publizisten Robert Lax, den die beiden 1999 in Griechenland kennenlernten, kam dann die CD Laxmania heraus, die nur aus Samples bestand. Fred der Ritter findet sich auf dem Album Sowas von Egal 2, in Klammern German Synthwave Underground, 1981 bis 84. Der Titel beschreibt den Musikstil der beiden recht gut. Besonders ihre Soundcollagen, der laute und aggressive basslastige Sound, wie auch die sarkastischen Texte waren ihr Markenzeichen. In Fred der Ritter hört man das schon gut raus. Ein wenig erinnern die beiden an Duff, nicht nur, weil einer der Brüder ziemlich aussieht wie Robert Görl.
0: Inhaltlich geht es bei Fred der Ritter, was für eine Überraschung, natürlich um Fred vom Jupiter, also quasi nur ein indirekter Weltraumbezug. Das Lied von Andreas Dorau hat wohl echt bei vielen Eindruck hinterlassen. Ob positiven oder negativen lässt sich manchmal schwer sagen. Den Gebrüdern Schulze könnte das Lied auch ein wenig auf die Nerven gegangen sein. Nach Fred dem Ritter geht es weiter mit dem dritten großen Klassiker, den wir heute für euch parat haben. Kodo, Düse im Sauseschritt von Döff.

0: Das war Kodo, Düse im Sauseschritt von Döf aus dem Jahr 1983. Erschienen kurz vor dem Release der LP Döf. Die meisten von euch kennen das Stück bestimmt schon, in- und auswendig. Schön ist es immer noch.
1: An Döf zeigt sich mal wieder, wie verwoben die ganze NDW-Szene war. Döf ist, wie DAF, ein Akronym und steht für deutsch-österreichisches Feingefühl. Genauso gut könnte Döf für deutsch-österreichische Freundschaft stehen, denn es war tatsächlich eine Kooperation zwischen den zwei Nachbarländern. Die Bandmitglieder waren Manfred O., Freddy Tauchen am Gesang, Josi Prokopetz auch am Gesang, Inga, genannt Dilemma, Humpe, ebenfalls Gesang, sowie Annette Humpe als Produzentin, Arrangeurin und Komponistin. Ihr werdet vielleicht hellhörig. Inga und Annette Humpe sind uns als umtriebige NDW-Schwestern auch schon immer wieder hier über den Weg gelaufen.
0: Beide hatten bei den Neon Babies gestartet. Annette Humpe wurde dann später als Frontfrau von Ideal bekannt und zuletzt mit ihrem Projekt Ich und Ich. Inga Humpe kennt man heutzutage vielleicht aus der Band Zweiraumwohnung. Die beiden waren jedenfalls in Berlin stationiert, die sich seit 1971 als Duo auftretende Kleinkünstler und Kabarettisten Tauchen und Propetz in Wien. Bei einem Besuch von Ideal in Wien im Jahr 1982 lernten sich Annette und die Kabarettisten kennen, sie taten sich zusammen und Annette wurde zur Hauptabteilungsleiterin Musik ernannt. So kam dann auch Inga Humpe als Sängerin ins Spiel.
1: War Kodo noch in den Charts, schafften es die weiteren Songs nicht mehr in die Hitparaden. Wir finden die anderen Titel aber trotzdem richtig gut. Hört da auf jeden Fall mal rein. Vor allen Dingen Taxi ist lustig. Aber diesen Track spielen wir euch sowieso nochmal in unserer Sendung zu Fortbewegungsmitteln. Einer unserer Lieblings-NDW-Künstler, den wir hier noch gar nicht vorgestellt haben, nämlich Stefan Remmler vom Trio, der zum Beispiel Da Da Da singt, kam auch noch bei Döf mit an Start und produzierte für sie ein paar Lieder, als allerdings die Sängerin schon von Inga Humpe zu Raffaella Dell gewechselt hatte.
0: Habt ihr euch schon gefragt, was Kodo eigentlich heißen soll? Es ist eine Abkürzung für kosmischer Depp, das ein ungeschlechtliches, außerirdisches Wesen sein sollte, welches, wie im Lied beschrieben, Hass, Negativität und Stress überwinden und den Menschen gute Laune, Witz und Liebe bringen sollte, so Inga Humpe. Im Neue Deutsche Welle Lexikon ist außerdem nachzulesen, dass die Wiener Kabarettisten Tauchen und Prokopetz aus Dank an die Humpe-Schwestern den Humpe-Cocktail erfunden haben. Er besteht aus Campari, Grapefruitsaft, Eis und Wasser. Wir schreiben euch mal unten in die Sendungsbeschreibung ein Rezept. Mit dem nächsten Lied nehmen wir euch mit auf Wolke 7. Hier kommt Kleine Taschenlampe brennen von Markus im Duett mit Nena. So kitschig, dass es kaum auszuhalten ist.

0: Das war Kleine Taschenlampe brennen von Markus.
1: Markus heißt mit vollem Namen Markus Mörl, kommt aus dem Taunus und ist eine lustige Mischung aus sichtbar bürgerlichem Hintergrund und neudeutsche Welleboy, die das ja eigentlich immer gerne versteckten. Ende der 70er zog er nach Berlin mit des Großvaters Zither im Gepäck, um Jura zu studieren. Der punkbegeisterte Markus verfing sich dann aber schnell in der Berliner Musikszene und spielte zunächst in der New Wave Punkband Nylon Euter als Gitarrist, bis er sich als Solomusiker versuchte und direkt reüssierte. Gemeinsam mit seinem Mentor Axel Kloprogge, dem heutigen Produzenten und TV-Show-Entwickler, der damals als Manager unterwegs war und unter anderem die Punkband Straßenjungs gemanagt hatte.
0: Kloprogge und Mörl trafen sich in einem Bus in Berlin und entwickelten ab da gemeinsam Lieder, die laut eigener Aussage an die Unterhaltungsmusik der 30er und 40er sowie an den Schlager der 50er anschließen sollte. Markus' erstes Album Kugel, Blitze und Raketen erschien 1982. Darauf findet sich auch sein berühmtes Lied Ich will Spaß. Vielleicht kennt ihr es. Und eben auch Kleine Taschenlampe brennen, das er gemeinsam mit Nena aufnahm. Da seine Eltern immer noch dachten, dass er sich seines Jurastudiums widmen würde, musste er seinen ansteigenden Erfolg vor seinen Eltern verheimlichen. Angeblich kam dann alles ans Licht, als seine Mutter in einer Hose, die er bei einem Auftrag getragen hatte, 10.000 D-Mark gefunden haben soll. Klingt unserer Meinung nach ziemlich fraglich, also warum sollte seine Mutter nach Berlin kommen, um ihm seine Hose zu waschen und warum, um Himmels Willen, packt man 10.000 D-Mark, also 5.000 Euro, bar in die Hosentasche?
1: Fragen über Fragen. Markus jedenfalls veröffentlichte gleich im anschließenden Jahr noch ein weiteres Album, dann allerdings wurde es erstmal etwas ruhiger um ihn. Erst Ende der 90er kam, inzwischen Vater geworden, sein nächstes Album, Die Macht der kleinen Hände, heraus. Im Jahre 2000 das Album Kopfüber. Das hatte mit seinem NDW-Sound allerdings noch wenig zu tun. Bis heute ist er doch dafür bekannt, für seine damaligen Neue Deutsche Welle-Hits und kann sehr, sehr viele verkaufte Tonträger aufweisen.
0: Zuletzt konnte man ihn auf RTL 2 betrachten, wie er seine langjährige Freundin, die Schlagersängerin Yvonne König, die beiden waren 2018 gemeinsam im Sommerhaus der Stars, ehelichte. Seit ihrem Kennenlernen hatten sich die beiden sage und schreibe 7 Heiratsanträge gemacht. Aus unterschiedlichen Gründen konnte die Hochzeit aber nie stattfinden. Einmal anscheinend, und Achtung, aufgepasst, hier kommt noch mehr skurriler Tratsch, weil Fräulein Menke, die wir euch in unserer ersten Sendung vorgestellt haben, die Tretboot in Seenot singt, auf Yvonne losgegangen war.
1: Und das alles bei einem Event, welches Markus veranstaltet hatte. Markus hatte Fräulein Menke kurzfristig gebeten, doch nicht aufzutreten, da diese bei einer Veranstaltung in Chemnitz am Vortag die erste Strophe des Deutschlandliedes gesungen hatte, ihrer Aussage nach, um die Neonazis im Publikum zu veräppeln. Markus bewies Haltung und verbot ihr den Auftritt. Es kam zum Streit, Yvonne ging dazwischen, Fräulein Menke ging auf sie los.
0: Fräulein Menke ist in den letzten Jahren vor allen Dingen auch durch sehr wirre Facebook-Posts aufgefallen, in denen sie sehr viel unzusammenhängendes Zeug schreibt, aber auch schon angedeutet hat, dass sie die AfD wählen würde. Naja, wie dem auch sei, Markus gibt es noch, er scheint glücklich zu sein und auch Yvonne ist aller Ansicht nach von der Auseinandersetzung mit Fräulein Menke erholt. Markus erfreut sich allerdings nicht mehr so viel Aufmerksamkeit wie zu NDW-Zeiten. Ein klassisches Schicksal, auf welches wir im Laufe der Sendung auch noch einmal zu sprechen kommen. Er ist und bleibt jedoch einer der kommerziell erfolgreichsten NDW-Stars, der wohl auch noch heute an dem Verkauf seiner damaligen Tonträger verdient. Wir kommen jetzt zum nächsten Lied, denn Kitschig braucht dringend Antiprogramm. Raumschiff Erde von Plastix.
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1: Ein punkiger Schrabbel-Neudeutsche Welle-Song pro Sendung darf nicht fehlen. Das war Raumschiff Erde von Plastix. Plastix kamen aus Wien. Sie gab es nur ein Jahr lang, von 80 bis 81. Dafür haben die aber richtig super Hits rausgehauen. Die Gruppe bestand aus Christian Gruber-Rurz, Peter Wickix, Martin Jakovic, Paul Frey und Andrea Bartel und war die zweite Punkband in Wien mit einer Frau am Mikro. Die erste Punkband Österreichs mit weiblichem Gesang war 1979 Uschi Paranoia und die Kranken Mönche, die es aber nie ins Aufnahmestudio schafften. Nach nur 4 Konzerten löste sich Plastix wieder auf. Die Sängerin Bartel spielt später bei Westblock.
2: Von schrabbelig geht's nun zu klassischen und in diesem Fall schon fast sphärischen Klängen. Zeit bis morgen von der Gruppe Zeitgeist. Zeitgeist ist eine der rockigeren NDW-Gruppen, die 1980 aus der Band Firma 33 hervorging. Aus Berlin kommend veröffentlichten Marianne Langfeld, Matthias Hanselmann, Axel Kottmann und George Kranz beim Stuttgarter Label Bieber Records die LP Zeitgeist und hatten direkt viel Erfolg damit. Die Musikpresse feierte sie als witzig-ironische und technisch versierte Rockgruppe.
1: Sie tourten dann recht schnell durch die ganze Bundesrepublik. 1982 kam dann ihr Album Zeitgeist heraus, also LP und Album hatten exakt denselben Namen. 1983 dann die Platte Gib mir Zeit, auf der auch Zeit bis morgen zu finden ist. Die Platte war dann aber schon gar nicht mehr so erfolgreich und da sich die Bandmitglieder bereits schon mit anderen Projekten befassten, löste sich die Gruppe auf. Die Sängerin Langfeld half den KollegInnen der Kölner Gruppe BAP aus, sang außerdem als Solosängerin und betätigte sich schauspielerisch. Gitarrist Hanselmann machte auch noch etwas Soloprojekte und wurde dann Radiomoderator. Keyboarder Witting wurde als musikalischer Leiter in sämtlichen Theatern. Also eine Gruppe, die es nicht lange gab, aber sehr bekannt und reputiert war. Wir spielen jetzt Zeit bis morgen aus ihrem letzten Album, in dem sie sich mit der Frage nach neuem Leben aus dem Weltraum auseinandersetzen. Viel Spaß!

0: Das war Zeit bis morgen von Zeitgeist. Wir finden, dass es jetzt genug ist mit Space Facts. Eine Sache ist hier allerdings noch zu erwähnen. Die Entdeckungen im All führten natürlich nicht nur dazu, dass sich das Thema Weltraum nur in der Neuen Deutschen Welle niederschlug. Viel Popkultur wurde davon inspiriert. Heutige Klassiker wie die Star Wars oder die Star Trek-Reihen, genauso aber legendäre Filme wie 2001: A Space Odyssey von Stanley Kubrick, erschienen 1968 und dann darauf aufbauend wiederum Filme wie Zurück in die Zukunft. Spacige Outfits wurden modern und auch in der Kunst wurden die Ereignisse verarbeitet. Aber wir senden ja zu NDW, sprich, es kommt von uns der nächste Hit.
1: Als nächstes spielen wir Engel 07 von Hubert K. Auch Hubert K. kennt ihr vielleicht schon aus der ersten Sendung. In Engel 07 besingt er sein Zusammensein mit einer Person, die sich dann, als er in ihrer ersten gemeinsamen Nacht aufwacht, als außerirdisches Wesen herausstellt. Genauer gesagt als himmlischer Spion auf geheimer Mission auf der Erde.

0: Das war Hubert K. mit Engel 07. Sehr sympathisch übrigens. Im Video ist der Engel 07 eine ziemlich cool aussehende Punkerin. Wir haben es in der ersten Sendung schon erzählt. Hubert K. war ein schrilliger, schlageriger NDW-Charakter, der sehr prägend für die kommerzielle bzw. Mainstream-NDW war. Auch er hat, wie Markus, zunächst Jura studiert, bis er die Musik für sich entdeckte und einen rasanten Höhenflug in der Neuen Deutschen Welle hinlegte. Engel 07 erschien auf seinem letzten NDW-Album 1984, also auch das Jahr, in dem die NDW endete, und in den darauffolgenden Jahren produzierte er Lieder für andere Interpretinnen, unter anderem für die Münchner Freiheit. 1989 erkrankte er dann an einer Depression, was seinen kompletten Rückzug aus der Öffentlichkeit bedeutete.
1: In den 90ern veröffentlichte er dann weitere Alben. Dann kamen wieder seine Depressionen zurück. Und so zog sich das im Laufe der Jahre durch. Bemerkenswert ist aber auf jeden Fall sein offener Umgang mit der Krankheit. Immer wieder veröffentlichte er Alben, produzierte sogar ein Kindermusical und zuletzt konnte man ihn, wie auch Markus, in Reality-TV-Formaten im Fernsehen betrachten, zum Beispiel bei Promi Big Brother oder im Sommerhaus der Stars. Also auch ein Musiker, der an seinen großen Erfolgen in den 80ern nicht so ganz anknüpfen konnte, sich und der Musik aber doch treu blieb.
0: Wenn ihr mal traurig sein solltet, schaut euch unbedingt Hubert K.'s Auftritte an. Die waren sehr schrill und unterhaltsam und so offensichtlich in Playback gesungen, dass man davon nur gute Laune bekommen kann.
1: Zum Schluss gibt es dieses Mal einen Lichtblick. Fred ist wieder da von der Gruppe Die Jupiters. Natürlich noch ein Kommentar auf Fred vom Jupiter. Die aus Wien stammende Gruppe dankt in den Anmerkungen zur Single dem Genie Andreas Dorau und seinen Marinas sowie Xau, Frieda, Alfred und dem Kaiser Franz Josef. Kein Dank geht an Annette. Arme Annette. Gemeint ist natürlich Annette Humpe von den Neon Babies und Ideal. 1982 veröffentlichten sie Fred ist wieder da. Sonst findet sich nicht so viel zur Gruppe. Wir hoffen allerdings, dass ihr das Lied genauso witzig findet wie wir und euch genauso freut, dass Fred wieder auf Erden gelandet ist, nach seiner kurzen Zeit als Ritter. Ja, jetzt sind wir wieder am Ende der Sendung. Heute mussten wir die Sendung auch wieder mit technischen Schwierigkeiten aufnehmen, aus verschiedenen Teilen Deutschlands. Also wenn die Quali nicht ganz so Bombe ist, dann tut uns das leid und wird beim nächsten Mal wieder anders. Es ist auch wieder ein bisschen länger geworden, aber wir wollten einfach nichts kürzen und eigentlich hätten wir auch noch viel, viel mehr Lieder finden können zum Thema Weltraum. Wir hoffen wie immer, dass ihr Spaß hattet beim Zuhören. Bis zum nächsten Mal und jetzt noch viel Spaß mit Fred ist wieder da.

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1: 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Hallo Internet, was geht ab? Hier ist Call It A Day. Mein Name ist Jan Oben und ich freue mich mal wieder, dass ihr mit dabei seid. Wir haben für euren Feierabend heute die Mission für den Soundtrack an Spöki weitergetragen. Spöki habe ich vor einiger Zeit zunächst online wahrgenommen, habe sie dann zufällig oder ihr Grinsen zufällig in Köln bei der Oase der Ekstase wiederentdeckt. So haben wir uns zum ersten Mal analog kennengelernt. Und ja, ich habe mich sehr gefreut, sie dieses Jahr beim Tamak-Festival ins Line-Up reinzumogeln. Sie hat da am Sonntagmorgen sehr schön den Tag eingeläutet und ich gehe fest davon aus, dass sie auch heute ihren Job fantastisch macht, und zwar den, euer Wochenende einzuleiten. Sie spielt Vinyl Only, falls das für jemanden eine Rolle spielen sollte, und hat da lecker Material für euch vorbereitet. Viel Spaß und schönen Feierabend.

Liebe Leute, das war's mit On The Day. Heute war das Set von Spöki. Checkt die Dame dringend aus. Das Set wird es zum Nachhören geben auf unserer Soundcloud-Seite und ergänzend hat auch Spöki uns wieder zwei Album-Tipps für euren Feierabend vorgeschlagen. Die folgen bei euch Insta bei uns. Da könnt ihr gerne vorbeigucken. Ansonsten sind wir wieder in einem Monat für euch da. Bis dahin wünsche ich euch alles Gute. Wir hören uns. 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